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1: Ich bin Florian Klaus. Nach der Landtagswahl in Sachsen-Anhalt will das BSW mit der AfD über eine mögliche Zusammenarbeit sprechen. Der Landesvorstand habe beschlossen, seiner Linie treu zu bleiben und mit allen Parteien das Gespräch zu suchen, sagte ein Sprecher. Die anderen Parteien im neuen Landtag hatten Gespräche mit der AfD abgelehnt. Achtung, um 11 Uhr vormittags wird es heute in Deutschland laut. Beim bundesweiten Warntag werden wieder die Alarmsysteme für den Kriegs- und Katastrophenfall getestet. Das heißt, die Handys werden sich lautstark melden und Sirenen losgehen. Eine Dreiviertelstunde später soll dann die Entwarnung folgen. Der Warntag findet einmal im Jahr statt. Ungünstiger könnte der Zeitpunkt für die SPD wohl kaum sein. 1,5 Wochen vor der Wahl in Berlin hat die Staatsanwaltschaft Hannover Ermittlungen gegen Spitzenkandidat Krach aufgenommen. Er wies es als haltlos zurück, dass er sich bei einer Auftragsvergabe im Zusammenhang mit einem Krankenhaus beeinflussen habe lassen. Es habe eine Spende gegeben, die aber innerhalb von 24 Stunden zurücküberwiesen worden sei. Den Zeitpunkt der Ermittlungen nannte er sehr ungewöhnlich. Bisher hat die Champions League für die deutschen Fußballteams gut angefangen. Nach Dortmund hat auch Stuttgart im ersten Spiel einen Sieg einfahren können. 3:1 der Endstand gegen das norwegische Team Viking Stavanger. VfB-Trainer Sebastian Hoeneß sagte danach bei der Zone zum Sieg:
2: Ich denke, er war verdient. Trotzdem haben wir schon die ein oder andere Phase gehabt. Nach der Halbzeit, aber auch in der ersten Halbzeit, da würde ich nicht von Phasen sprechen, sondern Situationen, wo wir nicht so gut aussahen.
1: Heute Abend sind die beiden verbleibenden Bundesligisten dran. Der FC Bayern spielt gegen Bodø/Glimt und Leipzig ist in Como in Italien zu Gast.
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1: Ich bin Florian Klaus. Heute Vormittag gibt es wieder einen deutschlandweiten Probealarm. Dabei soll getestet werden, ob Handys, Apps und Sirenen wie vorgesehen funktionieren. Jan-Henne Reitze berichtet.
2: Selbst ohne eine Warn-App und auch wenn das Smartphone auf stumm geschaltet ist, ertönt ein schriller Ton, sobald der Alarm ausgelöst wird und alles funktioniert. Neu ist beim Warntag diesmal, dass über Cell Broadcasting auch eine Endwarnung gesendet werden soll. Über dieses System können alle eingeschalteten und halbwegs modernen Handys erreicht werden, wenn nötig auch nur in bestimmten Funkzellen.
1: Die E-Autos werden besser, Benzin und Diesel teurer. Das Interesse an E-Autos nimmt in Deutschland einer Umfrage zufolge zu. Mehr als ein Viertel der Menschen haben gesagt, dass sie als nächstes Auto ein Elektrofahrzeug wollen. Die Gründe für die Kaufentscheidung sind vor allem finanziell. Niedrigere Betriebskosten und ein besseres Preis-Leistungs-Verhältnis stehen noch vor Umweltaspekten. Nach dem Wahlsieg der AfD in Sachsen-Anhalt ist die Debatte über ein AfD-Verbotsverfahren wieder größer geworden. Kanzler Merz ist weiterhin skeptisch, wie er auf Nachfrage gesagt hat. Es gebe eine hohe Hürde und er glaube auch nicht, dass ein Verbot das Problem lösen würde. Im Bundestag hatte Merz die AfD gestern attackiert. Er warf der Partei mit Blick auf den von ihr verwendeten Begriff Remigration vor, ethnische Säuberung betreiben zu wollen. Die deutschen Fußball-Bundesligisten schlagen sich in der Champions League bisher gut. Nach Dortmund hat auch Stuttgart gewonnen. Mit 3:1 hat der VfB den norwegischen Meister Viking Stavanger geschlagen. Heute Abend sind die beiden verbleibenden deutschen Teams dran. Der FC Bayern spielt gegen Bodø/Glimt und Leipzig ist in Como in Italien zu Gast.
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1: Ich bin Florian Klaus. Guten Morgen. Achtung, um 11 Uhr vormittags wird es heute in Deutschland laut. Beim bundesweiten Warntag werden wieder die Alarmsysteme für den Kriegs- und Katastrophenfall getestet. Das heißt, die Handys werden sich lautstark melden und Sirenen losgehen. Eine Dreiviertelstunde später soll dann die Entwarnung folgen. Der Warntag findet einmal im Jahr statt. Der Chef des CDU-Arbeitnehmerflügels Radke fordert bei der geplanten Steuerreform der Bundesregierung deutlich stärkere Entlastungen für die Bürger. Die Pläne blieben bisher weit hinter dem zurück, was nötig wäre, sagte er der Rheinischen Post. Es brauche mehr als mikroskopische Entlastungen, die man bestenfalls erahnen könne, so Radke. Um das zu finanzieren, forderte er, Subventionen abzubauen und auf die höhere Mütterrente zu verzichten. Der Berliner SPD-Spitzenkandidat Krach hat den Vorwurf der Bestechlichkeit zurückgewiesen. Die Staatsanwaltschaft Hannover hat kurz vor der Wahl Ermittlungen gegen ihn aufgenommen. Krach zufolge geht es wohl um die Auftragsvergabe bei einem Gesundheitszentrum. Es habe damals eine Spende gegeben, die aber sofort zurücküberwiesen worden sei. Die Unterstellung, er habe sich beeinflussen lassen, wies er als haltlos zurück. Bisher hat die Champions League für die deutschen Fußballteams gut angefangen. Nach Dortmund hat auch Stuttgart im ersten Spiel einen Sieg einfahren können. 3:1 der Endstand gegen das norwegische Team Viking Stavanger. VfB-Trainer Sebastian Hoeneß sagte danach bei DAZN zum Sieg:
2: Ich denke, er war verdient. Trotzdem haben wir schon die ein oder andere Phase gehabt. Nach der Halbzeit, aber auch in der ersten Halbzeit, da würde ich nicht von Phasen sprechen, sondern Situationen, wo wir nicht so gut aussahen.
1: Heute Abend sind die beiden verbleibenden Bundesligisten dran. Der FC Bayern spielt gegen Bodø/Glimt und Leipzig ist in Como in Italien zu Gast.
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15: Ich bin Tim Obert. Guten Morgen. Heute zeigt sich, wie gut das Primavera-Land auf den Ernstfall vorbereitet ist. Sirenenalarm und Warnungen kommen direkt aufs Handy, denn am Vormittag findet der 6. bundesweite Warntag statt. Maxi Germann berichtet.
16: Jedes Handy, das zum Warnzeitpunkt eingeschaltet ist, erhält automatisch eine Nachricht. Diese ploppt aber nicht wie eine normale SMS einfach nur auf, sondern bringt noch einen lauten, schrillen Ton auf voller Lautstärke mit sich. Dabei handelt es sich um einen auf- und abschwellenden Heulton. So soll das auch im Ernstfall funktionieren, wenn bei Katastrophen eine Warnung verschickt werden muss. Wer Apps wie Nina oder Hessenwarn installiert hat, bekommt auch dort eine Benachrichtigung. So testet auch das Primavera-Land von Amorbach bis Wächtersbach und von Obertshausen bis Weibersbrunn um 11 Uhr die Systeme und Sirenen. Etwa eine Dreiviertelstunde später soll dann eine Entwarnung erfolgen.
15: Mit einem Computerspiel mehr über das jüdische Leben in Hanau lernen. Das ist das Ziel des Spiels Echoes of Hanau, das am Nachmittag vorgestellt wurde. Darin erkunden Spieler mit dem 15-jährigen Karl das jüdische Leben in Hanau um das Jahr 1900 mit echten Orten, Geschichten und Schicksalen. Warum die Geschichte ausgerechnet als Spiel erzählt wird, hat Oliver Deino von der jüdischen Gemeinde Hanau erklärt.
17: Es ist manchmal frustrierend, selbst zu erleben, dass Geschichte, die eigentlich so nah noch ist und die eigentlich noch nicht so viele Jahre hinter uns liegt, überhaupt nicht mehr so nahbar ist für viele. Und nicht nur Schülerinnen und Schüler, nicht nur junge Menschen, sondern auch Menschen mittleren Alters und darüber hinaus. Und gerade der Ansatz auch zu sagen, es ist nicht nur das Game als solches, sondern wir können eben mit jungen Menschen zusammenarbeiten, die Möglichkeit haben, sich über ganz viele verschiedene Wege jetzt damit auseinanderzusetzen. Ich glaube, das ist einer der Wege, den man heute gehen kann.
15: Startschuss für das neue Rathaus in Obertshausen. Die Baustelle ist vorbereitet. Am Nachmittag wird symbolisch der Spaten gestochen. Unbefugte Spaziergänger und Gassigeher dürfen den eingezäunten Bereich sowie den südlich gelegenen Spielplatz nicht mehr betreten. Das neue Rathaus wird nicht aus Stein und Beton gebaut, sondern in moderner Holzsystembauweise. Das Projekt kostet insgesamt 23,7 Millionen Euro. Darin ist aber auch der Abriss des alten Gebäudes enthalten. Und alle Nachrichten aus der Welt gibt's wieder zur vollen Stunde.
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14: So, ich bin heute früh kurzärmelig raus. Ja. Es ist kalt, ne? Teilweise sogar einstellige Werte heute, zwischen 8 und 12 Grad im Moment. Und im Laufe des Tages werden es auch nur maximal so 20, 21. Wir starten recht freundlich, dann am Vormittag kommen definitiv ein paar Wolken. Am Nachmittag schaut es aber dann wieder super freundlich aus, also es bleibt definitiv trocken heute. Die nächsten Tage dann, was die Temperaturen betrifft, ein bisschen milder, 24 bis teilweise 26 Grad. Die Nächte sind allerdings echt weiter frisch, zwischen 8 und 11 Grad. Und damit ist 6 Uhr.
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15: Ich bin Dominik Schweiger. Guten Morgen. Heute Vormittag gibt es wieder einen deutschlandweiten Probealarm. Dabei soll getestet werden, ob Handys, Apps und Sirenen wie vorgesehen funktionieren. Jan-Henner Reitze berichtet.
16: Selbst ohne eine Warn-App und auch wenn das Smartphone auf stumm geschaltet ist, ertönt ein schriller Ton, sobald der Alarm ausgelöst wird und alles funktioniert. Neu ist beim Warntag diesmal, dass über Cell Broadcasting auch eine Endwarnung gesendet werden soll. Über dieses System können alle eingeschalteten und halbwegs modernen Handys erreicht werden, wenn nötig auch nur in bestimmten Funkzellen.
15: Bundeskanzler Merz ist weiterhin skeptisch gegenüber einem AfD-Verbotsverfahren. Er meint, die Hürde dafür sei sehr hoch. Außerdem glaube er nicht, dass ein Verbot das Problem wirklich lösen würde.
17: Im Bundestag hatte Merz die AfD vorher hart angegriffen. So warf er der Partei mit Blick auf den von ihr verwendeten Begriff Remigration vor, ethnische Säuberungen betreiben zu wollen. Mehr als ein Viertel der Menschen in Deutschland sagt, als nächstes Auto will ich wahrscheinlich ein Elektrofahrzeug anschaffen. Das geht aus einer Studie hervor. Mehr als die Hälfte der Befragten gab hierzulande an, sich mehr mit dem Kauf eines E-Autos zu beschäftigen als noch vor einem Jahr. Wichtigste Gründe dafür waren Fortschritte bei Reichweite und Ladegeschwindigkeit, steigende Spritpreise und das verbesserte Ladenetz. Guter Start für Stuttgart in der Fußball-Champions League. Mit 3:1 hat der VfB den norwegischen Meister Viking Stavanger geschlagen. Heute Abend sind die beiden verbleibenden deutschen Teams dran. Der FC Bayern spielt gegen Bodø/Glimt und Leipzig ist in Como in Italien zu Gast. Und noch zum Tennis, da ist Alexander Zverev bei den US Open ins Halbfinale eingezogen. Er hat in 3 Sätzen gegen den Niederländer Botik van de Schansgrub gewonnen.
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14: Da hatte der Botik van de Schansgrub keine Chance gegen Alexander Zverev. Das ist gut. 6:03 euch allen schönen guten Morgen. Momentan ist alles ruhig. Kommt bitte gut an. Der Blitzeranhänger in Hanau steht noch an der Kinzigbrücke. Stadteinwärts, das ist die Lamboy-Straße. Passt da bitte auf. Falls ihr noch was seht, dann bitte meldet euch kostenlos unter der 0800 66 66 400.
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14: Ja, gebt mir eine Botik nach der Schanzgrub oder von der Schanzgrub. Also eine Chance, dass ich euch aus den Federn hole. Jetzt mit wunderbarer Musik von den Traveling Wilburys. Guten Morgen.

0: Vor 5 Jahren ein Riesenhit. Nathan Evans und den Wellerman, den gibt's nur bei Primavera. Es ist 6:09. Guten Morgen. Die letzte Ferienwoche in Bayern, ne? Vielleicht habt ihr ja Lust, so auf noch einen kurzen Familienurlaub, ein paar Tage. Warum dann in die Ferne schweifen? Bei uns in Franken, es gibt so viel zu erleben, ne? Gerade für Familien. Sagt Jörg Henschel vom Tourismusverband Franken.
1: Kinder können zum Beispiel im Dinosauriermuseum Altmühltal riesige Urzeittiere entdecken oder im Playmobil Funpark in Zirndorf bei Nürnberg selbst Teil der Spielewelt werden. Dazu kommen Wildparks, Sommerrodelbahnen, Kanutouren oder auch ganz viele Radwege, die entspannt mit Kleinkindern funktionieren. Im Freizeitland Geiselwind oder im Erlebnispark Schloss Thurn läuft dann eher das volle Actionprogramm mit Achterbahnen und Shows für Groß und Klein.
0: Oh ja, das klingt gut. Also vielleicht plant ihr noch ein paar Tage, ein paar Urlaubstage mit den Kids. Dann bleibt einfach in der Nähe, in Franken. Habe ich auch schon gemacht, ist echt schön. Wenn ihr mehr Ausgeh-Tipps und vielleicht noch ein paar Ferientipps braucht, gibt's heute Morgen bei uns und jederzeit auf primavera24.de. Guten

0: 19 nach 6. Mit Eruption in diesen Donnerstag, den 10. September. Freunde, heute um 11 wird's wieder laut. Es ist nämlich wieder bundesweiter Warntag. Das heißt, alle Sirenen legen los, auch die Handys. Und einer, der da eine tragende Rolle spielt, ist Andreas Franz. Er ist der stellvertretende Leiter beim Amt für Brand- und Katastrophenschutz in Aschaffenburg. Er ist dafür verantwortlich,
1: dass wir die Sirenen auslösen, also digitale Sirenen, analoge Sirenen noch. Die werden dann von uns über das Einsatzleitsystem ausgelöst. Was wir nicht auslösen werden dieses Mal, sind die One-Apps, also die Nina One-App. Das wird zentral über den Bund gesteuert.
0: Ja, trotzdem eine coole Sache, dass ihr das einfach so machen könnt, ne? Dass alle Sirenen loslegen. Also, wenn es nachher um 11 Uhr bei euch tütet im Ort, dann ist Andreas Franz und sein Team vom Brand- und Katastrophenschutz in Aschaffenburg dafür verantwortlich. Mehr dazu heute Morgen. Bleibt trotzdem entspannt mit wunderbarer Sommermusik.

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17: Lasst euch bitte nicht täuschen. Ich bin heute Morgen kurzärmlich aus dem Haus. Es hat 6 bis 10 Grad momentan. Es ist wirklich kalt. Tagsüber gibt es heute einen Mix aus Sonne und Wolken, wobei wir echt freundlich in den Tag reinstarten. Aber am Mittag kommen ein paar mehr Wolken. Am Nachmittag ist es dann aber wieder wirklich sehr schön. 9 bis 11 Sonnenstunden. Ja doch, das ist ja wirklich mehr als okay. Die Höchsttemperaturen, naja, heute so 20 bis 22 Grad. Und damit ist 6:30.
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19: Ich bin Tim Obert. Guten Morgen. Vor dem Hanauer Landgericht wird heute das Urteil gegen einen 41-Jährigen erwartet. Ihm wird unter anderem gefährliche Körperverletzung vorgeworfen. Der 41-Jährige soll während der Autofahrt beinahe einen schweren Unfall verursacht haben. Jamie Wagner berichtet.
5: Auf der A66 von Frankfurt in Richtung Hanau soll der Angeklagte bei rund 100 Kilometer pro Stunde plötzlich ins Lenkrad gegriffen haben. Laut Anklage soll er dabei gesagt haben, dann sterben wir eben beide, und das Auto auf eine Abfahrtspitze zugesteuert haben. Die Fahrerin konnte das Auto nur mit einem starken Gegenlenken unter Kontrolle halten. Nach Angaben der Staatsanwaltschaft stand der 41-Jährige dabei unter Alkoholeinfluss. Nachdem das Auto zum Stehen gekommen war, soll er außerdem versucht haben, die Frau auf die Fahrbahn zu drücken, um zu verhindern, dass sie den Notruf absetzt.
19: Startschuss für das neue Rathaus in Obertshausen. Die Baustelle ist vorbereitet. Am Nachmittag wird symbolisch der Spaten gestochen. Unbefugte Spaziergänger und Gassigeher dürfen den eingezäunten Bereich sowie den südlich gelegenen Spielplatz nicht mehr betreten. Das neue Rathaus wird nicht aus Stein und Beton gebaut, sondern in moderner Holzsystembauweise. Das Projekt kostet insgesamt 23,7 Millionen Euro. Darin ist aber auch der Abriss des alten Gebäudes enthalten. Zum Fußball. Da musste Viktoria Aschaffenburg nach zwei deutlichen Siegen in Folge jetzt wieder eine Niederlage in der Bayernliga Nord einstecken. Im Nachholspiel des ersten Spieltags auswärts beim TSV Großbadorf verloren die Weiß-Blauen mit 3:1. Anders sieht es beim FC Bayern Alzenau aus. Am achten Spieltag siegten die kleinen Bayern erstmals in der laufenden Hessenliga-Saison. Unter dem neuen Trainer Michael Fink konnten sich die kleinen Bayern dank Doppelpacker Lukas Sitter mit 2:0 im Derby gegen 1960 Hanau durchsetzen. Und das passiert heute noch im Primavera-Land. Am Vormittag findet der 6. bundesweite Warntag statt. Im Berufsinformationszentrum Aschaffenburg wird eine offene Sprechstunde der Berufsberatung angeboten. Und die Gemeinde Eschau informiert am Abend über das geplante Windkraft-Vorrangsgebiet Häuschenhöhe. Und alle Nachrichten aus der Welt gibt's wieder zur vollen Stunde.
17: Dankeschön, Tim.
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17: 6:53. Schönen guten Morgen auf den Straßen. Es ist alles ruhig. Kommt bitte gut und sicher an euer Ziel. Passt gut auf euch auf. Geblitzt wird in Hanau. Da steht der Anhänger in der Lambeustraße, Höhe Kinzigbrücke statt einwärts. Wenn ihr noch was entdecken solltet, ihr könnt euch jederzeit melden bei uns. Kostenlos unter der 0800 66 66 400.
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17: Moschel.

0: Maroon 5 bis zum Schluss bei Primavera. Schönen guten Morgen. Es ist gleich 20 vor 7, Donnerstag, 10. September. Am Wochenende wird es ganz im Süden des Primavera-Landes wieder so klingen. Dabei werden tausende Menschen am Straßenrand stehen. So wie zum Beispiel Lorenz.
1: Wenn man so die Autos an einem vorbeirauschen sieht und dann so die Motoren hört und so den Geruch, das ist schon cool.
0: Ja, es ist wieder Zeit für das Bergrennen in Eichenbühl. Morgen werden die Flitzer ankommen, abgenommen, registriert. Am Samstag laufen dann die Trainings. Besucher können durch die Fahrerlager laufen. Abends gibt's Party. Am Sonntag gibt's dann den ganzen Tag Rennläufe. Und einer, der in so einem Rennauto sitzt, ist Michael Bär. Der lässt es allerdings locker angehen.
2: Gewinnen können die, wo schnell sind. Ich mach's zum Spaß.
0: Ja, das ist doch auch gut, ne? Also, wenn ihr am Wochenende echtes Rennfeeling spüren wollt, nix wie ab nach Eichenbühl zum Bergrennen. Ist ja schon Tradition bei uns im Primavera-Land. Der Eintritt ist übrigens echt überschaubar. Ein Wochenendticket für Erwachsene kostet so 20, 23 Euro. Tagestickets für Kinder 4 bis 6, also da kann man schon mal mit der ganzen Familie hin.

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0: Bellamy Brothers machen ein gutes Gefühl. 6:45 ist durch. Euch allen einen schönen guten Morgen.
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0: Stuttgart hat in der Fußball Champions League gestern gewonnen gegen den norwegischen Verein Viking Stavanger. Gab es ein 3:1. Der FC Bayern, der ist heute dran. Das ist fast ein bisschen ungewohnt. Ne? Erster Spieltag in der Champions League an einem Donnerstag. Ja, es kommt FK Bodø/Glimt in die Allianz Arena. Anstoß ist um 21 Uhr. Leipzig muss zum Auftaktspiel in Como in Italien ran. Dann habe ich noch zwei Ergebnisse von hier. Viktoria Aschaffenburg hat in der Bayernliga Nord bei Großbarsdorf verloren. 1:3. Und dafür haben aber die kleinen Bayern aus Alzenau am 8. Spieltag endlich ihren ersten Sieg eingefahren in der Hessenliga. Mit neuem Trainer Michael Fink gab es ein 2:0 im Derby gegen Hanau.
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12: Also ich sage euch eins, es ist kalt. Also wenn ihr wie ich heute kurzärmlich rausgeht bei 7 bis 9 Grad, ja, es ist zapfig. Aber im Laufe des Tages wird's okay, so 21, 22 Grad in der Spitze. Wir starten sehr freundlich in den Tag. Tagsüber dann ab und zu ein paar Wolken, aber doch auch viele Sonnenstunden sind angezeigt. 9 Stunden dürfen wir genießen, das ist doch super. Die nächsten Tage wird es dann wieder ein bisschen milder, 24 bis 26 Grad übers Wochenende. Es bleibt freundlich mit Sonne und Wolken im Mix. Und damit ist 7 Uhr.
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13: Ich bin Dominik Schweiger. Guten Morgen. Die Spritpreise ziehen wieder an und unter anderem deswegen denken viele darüber nach, auf ein Elektroauto umzusteigen. In einer Studie hat mehr als jeder und jeder vierte Befragte gesagt, mein nächstes Auto wird elektrisch. Aber nicht nur die Spritpreise sind ein Faktor, auch die gestiegene Reichweite oder die Ladezeit spielen eine Rolle. Um 11 Uhr heute nicht erschrecken, wenn die Handys loslegen. Es ist bundesweiter Warntag. Dann testen die Kommunen ihre Warnsysteme für den Ernstfall, unter anderem wieder über Cell Broadcast, sprich ohne App übers Handynetz. Eine Dreiviertelstunde später kommt dann die Entwarnung. Genau die wurde erst nach dem letzten Warntag eingeführt und soll jetzt entsprechend getestet werden. Fast jeder und jeder Zweite in Deutschland sieht die hausärztliche Versorgung in seiner Region zunehmend kritisch. Laut einer Umfrage hat sie sich für 44% in den vergangenen 5 Jahren verschlechtert. Nur 13% sehen tatsächlich eine Verbesserung. Der Hausärzteverband fordert deshalb mehr politische Aufmerksamkeit für die Versorgung. Stuttgart hat seinen Start in die neue Saison der Fußball-Champions League gewonnen. Gegen den norwegischen Meister Viking Stavanger stand es am Ende 3:1. Heute Abend geht's für den FC Bayern gegen Norwegens Bodø Glimt und für Leipzig gegen Como in Italien los. Und noch zum Tennis, da hat Alexander Zverev bei den US Open das Halbfinale erreicht, nach einem Sieg in 3 Sätzen gegen den Niederländer Botik van der Sandskog.
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12: Gleich haben wir es 7:03. Guten Morgen auf den Straßen. Es ist alles ruhig. Natürlich geht's jetzt hier und da allmählich los mit Berufsverkehr, aber nichts Wildes. Unser Blitzeranhänger steht in Hanau auf der Lambeustraße an der Kinzigbrücke stadteinwärts. Da ist 30 erlaubt. Dankeschön. Passt bitte gut auf euch auf. Falls ihr noch was habt, ihr könnt euch jederzeit melden bei uns. Kostenlos unter 0800 66 66 400.
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12: Schönen guten Tag euch allen. 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Schönen guten Morgen.

0: bisschen Kamerad um gleich 7:09 bei Primavera. Ja, es ist schwer, aus über 5000 Möglichkeiten eine einzige auszuwählen und zu sagen, das ist es. Ihr habt aktuell die Qual der Wahl bei uns, ne? 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Wie wäre es zum Beispiel mit Yoga im Museum? Katja Fröhlich ist die Chefin der VHS. Was macht diesen Kurs denn aus?
1: Man kann sich auch durch die Künste inspirieren lassen. Und ich persönlich finde ja, dass ein Museum immer sehr inspirierend ist. Und was man da auch so spürt, finde ich persönlich immer ganz toll. Deswegen finde ich das auch sehr bemerkenswert, dass die Museen bereit waren, dass wir mit der Yogamatte ins Museum dürfen.
0: Na, absolut. Und kommende Woche gibt es bei euch an der VHS was Besonderes, gell?
1: Viele haben vielleicht Lust, einen Kurs mal zu buchen, was Neues zu lernen, sind sich aber unsicher. Ist das wirklich was für mich und soll ich mich so lange binden, wenn ich gar nicht weiß, ob es mir gefällt? Und dafür ist die Schnupperwoche eigentlich genau das Richtige. Es ist so, dass wir jeden Tag Kurse anbieten. Man zahlt 5 €, geht rein, schaut es sich an, lernt auch in dieser einen Woche schon was und weiß aber hinterher vielleicht ein bisschen besser, ist das was für mich oder soll ich lieber doch einen anderen Kurs nehmen?
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Besser ankommen mit Radio Primavera. Der Jürgen hat sich bei mir gemeldet und gesagt, Achtung auf dem Karlgrund Highway. Hößbach Richtung Schimborn. Bei Rottenberg ist gerade eine aufgebaut, ist eine 70er-Zone. Kommt bitte gut und sicher an euer Ziel.

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26: Ja, frisch trifft ganz gut. Momentan Temperaturen von euch gemeldet zwischen 7 und 10 Grad nur. Also wenn ihr heute aus dem Haus geht, so luftig wie ich, ja, kurzarm, da wird es euch kurz frösteln. Und tagsüber, ja, es ist okay, 21 Grad, vielleicht ein bisschen kalt, aber es wird freundlich bleiben. 9 bis 11 Stunden Sonne sind heute nämlich angekündigt. Und damit ist 7:30.
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27: Ich bin Tim Obert, guten Morgen. Heute zeigt sich, wie gut das Primavera-Land auf den Ernstfall vorbereitet ist. Sirenenalarm und Warnungen kommen direkt auf das Handy, denn am Vormittag findet der 6. bundesweite Warntag statt. Maxi Germann berichtet.
28: Jedes Handy, das zum Warnzeitpunkt eingeschaltet ist, erhält automatisch eine Nachricht. Diese ploppt aber nicht wie eine normale SMS einfach nur auf, sondern bringt noch einen lauten, schrillen Ton auf voller Lautstärke mit sich. Dabei handelt es sich um einen auf- und abschwellenden Heulton. So soll das auch im Ernstfall funktionieren, wenn bei Katastrophen eine Warnung verschickt werden muss. Wer Apps wie Nina oder Hessenwarn installiert hat, bekommt auch dort eine Benachrichtigung. So testet auch das Primavera-Land von Amorbach bis Wächtersbach und von Obertshausen bis Weibersbrunn um 11 Uhr die Systeme und Sirenen. Etwa eine Dreiviertelstunde später soll dann eine Entwarnung erfolgen.
27: Mit einem Computerspiel mehr über das jüdische Leben in Hanau lernen. Das ist das Ziel des Spiels Echoes of Hanau, das am Nachmittag vorgestellt wurde. Darin erkunden Spieler mit dem 15-jährigen Karl das jüdische Leben in Hanau um das Jahr 1900 mit echten Orten, Geschichten und Schicksalen. Warum Echoes of Hanau ausgerechnet als Spiel erzählt wird, hat Oliver Deino von der jüdischen Gemeinde Hanau erklärt.
29: Es ist manchmal frustrierend, selbst zu erleben, dass Geschichte, die eigentlich so nah noch ist und die eigentlich noch nicht so viele Jahre hinter uns liegt, überhaupt nicht mehr so nahbar ist für viele. Und nicht nur Schülerinnen und Schüler, nicht nur junge Menschen, sondern auch Menschen mittleren Alters und darüber hinaus. Und gerade der Ansatz auch zu sagen, es ist nicht nur das Game als solches, sondern wir können eben mit jungen Menschen zusammenarbeiten, die Möglichkeit haben, sich über ganz viele verschiedene Wege jetzt damit auseinanderzusetzen. Ich glaube, das ist einer der Wege, den man heute gehen kann.
27: Zum Fußball. Da musste Viktoria Aschaffenburg nach zwei deutlichen Siegen in Folge jetzt wieder eine Niederlage in der Bayernliga Nord einstecken. Im Nachholspiel des ersten Spieltags auswärts beim TSV Großbadorf verloren die Weiß-Blauen mit 3:1. Anders sieht's beim FC Bayern Alzenau aus. Am 8. Spieltag siegten die kleinen Bayern erstmals in der laufenden Hessenliga-Saison. Unter dem neuen Trainer Michael Fink konnten sich die kleinen Bayern dank Doppelpacker Lukas Sitter mit 2:0 im Derby gegen 1960 Hanau durchsetzen. Und alle Nachrichten aus der Welt gibt's wieder zur vollen Stunde.
26: Dankeschön, Tim.
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26: Gleich haben wir es 7:35. Guten Morgen. Aktuell ist alles ruhig auf den Straßen. Kommt bitte gut und sicher an. Geblitzt wird nach wie vor in Hanau auf der Lambeustraße statt einwärts in der 30er und auf dem Grund Highway, wenn ihr Richtung Schimborn fahrt, bei Rottenberg in der 70er-Zone. Vielleicht habt ihr noch was, dann meldet euch. Kostenlos unter 0800 66 66 und die 400.
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26: Gute Morgen.

0: 20 vor 8 mit Radio Primavera in diesen 10. September. Und ihr denkt dran, heute ist bundesweiter Warntag, ne? Ja, da weisen wir als Radiosender immer ganz gern drauf hin, weil nicht, dass ihr dann erschreckt. Heute um 11 fangen die Handys an zu schrillen, rot zu blinken. Außerdem gehen alle Sirenen los. Und einer, der dafür verantwortlich ist, dass das bei uns im Primavera-Land so richtig laut wird, ist Andreas Franz vom Brand- und Katastrophenschutz in Aschaffenburg, weil er drückt den Knopf für die Sirenen. Und Andreas, du könntest das wirklich richtig örtlich machen, ne, mit dem Starten, oder?
1: Wir könnten jetzt sagen, okay, in Kleinkarl ist eine Warnung nur für die Gemeinde Kleinkarl, dann können wir die Gemeinde Kleinkarl eine Warnung auslösen. Wir können das aber auch kleinzelliger, wenn es heißt, im Ortsteil Breitendiel in Miltenberg müssen wir warnen, können wir nur das Ortsteil warnen. Wir können aber auch größerflächiger warnen. Wir können den Landkreis warnen, wir können das ganze Leitstellengebiet warnen über die Sirenen.
0: Gut, also heute müsst ihr auf alle Fälle alle warnen, ne? Ab 11 wird das passieren. Da wird dann der Knopf in der Leitzentrale gedrückt. Also nicht erschrecken, wenn es auf einmal so richtig laut wird. Heute bundesweiter Warntag. Um 11 Uhr schrillen die Sirenen. Wir sind bei euch, begleiten euch in den Tag mit Chris Rea. Guten Morgen allerseits.

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0: Besser ankommen mit Radio Primavera. Die Yvonne hat sich gemeldet und mir einen Blitzer durchgegeben an der Herrenmühle im Karlgrund, also zwischen Michelbach und Niedersteinbach in der 50er. Bitte aufpassen. Das Wochenende steht in den Startlöchern und es ist wieder mal viel los bei uns im Primavera-Land. Ne? Radler unter euch zum Beispiel, die können sich richtig freuen. Hessens längstes Straßenfest ist nämlich wieder zurück. Die Rede ist von Kinzigtal Total. Kollegin Anna-Maria Sedovic.
1: Ja, das ist bestimmt eines der Highlights am Sonntag. Letztes Jahr wurde die Veranstaltung ja abgesagt. Grund waren die Sicherheitsanforderungen für die Strecke. Jetzt ist Kinzigtal Total aber wieder da. Rund 60 Kilometer Strecke werden am Sonntag für Radfahrer und Skater gesperrt. Die Strecke beginnt in Sinntal-Sterbfritz und führt über Schlüchtern, Steinau, Bad Sodensal, Münster, Wächtersbach, Biebergemünd, Gelnhausen und Gründau bis nach Langenselbold. Und damit das Ganze sicher über die Bühne geht, wurde beim Sicherheitskonzept ordentlich nachgebessert. Die Alarm- und Notfallpläne wurden erweitert, die Kommunikationswege klarer geregelt und auch die Zuständigkeiten festgelegt. Dazu kommen bauliche Anpassungen entlang der Strecke und zusätzliches Helferpersonal. Für die Besucher bedeutet das vor allem Fahrrad oder Skates schnappen und entspannt durchs Kinzigtal. Und unterwegs warten natürlich wieder Musik, Essen, Getränke und jede Menge Aktion.
0: Und was ist sonst noch so los? Also ich meine, für die Leute, die jetzt nicht so viel Lust auf, ich sag mal, sportliche Aktivität haben.
1: Ja, da gibt es natürlich auch was. Jede Menge Feste. Zum Beispiel wird in Gladbach beim 9. Dorffest gefeiert. In Kleinkarl steht das Kreuzkapellenfest auf dem Programm. In Faulbach ist Kerb angesagt und in Babenhausen gibt es das Altstadtfest. Dann finden auch einige Festivals bei uns am Wochenende statt. In Mömmlingen steigt das Fair-Festival und in Gelnhausen läuft ab morgen das Zaparossa-Festival. Auch in Hanau wird beim Sommerfest im Tierheim gefeiert und in Dietzenbach gibt es mit 150 Jahren Feuerwehrgeschichte einen ganz besonderen Grund zum Feiern.
0: Also egal, ob ihr aufs Fahrrad steigt oder lieber gemütlich auf dem Fest geht. Am Wochenende geht's rund. Ich habe auch gerade gesehen, Gegenlicht spielt am Samstag in Großostheim auf dem Fest. Der Berg ruft.

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21: Es ist wolkenlos, aber es ist kalt heute Morgen. Zurzeit von euch gemeldet zwischen 8 und 11 Grad nur. Und es werden nicht mehr als 21 heute im Laufe des Tages. Aber es wird sonnig und freundlich bleiben. Am Mittag zwar mal ein paar mehr Wölkchen, aber die sind völlig harmlos. Und die Aussichten zeigen morgen und das Wochenende angenehm 24 bis 26 Grad. Viel Sonne, ab und an Wolken und vor allen Dingen trocken. Und damit ist 8 Uhr.
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22: Ich bin Dominik Schweiger. Guten Morgen. Viele Menschen in Deutschland sind mit der hausärztlichen Versorgung unzufriedener als noch vor einigen Jahren. In einer Umfrage spricht fast die Hälfte der Befragten von einer Verschlechterung in ihrer Region, konkret 44%. Nur 13% stellen eine Verbesserung fest. Der Hausärzteverband fordert deshalb, das Thema stärker in den politischen Fokus zu rücken. Heute Vormittag wird's zum bundesweiten Warntag wieder laut. Um 11 Uhr schrillen die Smartphones auch ohne Warn-App und selbst dann, wenn sie stumm geschaltet sind. Möglich macht das Cell Broadcast. Die Warnung wird direkt über die Mobilfunkmasten verschickt. Neu ist dieses Mal, dass es auf diesem Weg gegen 11.45 Uhr auch die Entwarnung geben soll. Immer mehr Menschen denken darüber nach, sich ein E-Auto anzuschaffen. In einer internationalen Studie hat das gut jede und jeder vierte deutsche Befragte gesagt. In keinem anderen Land ist die Bereitschaft zum Umstieg so hoch. Tine Klimach berichtet.
23: Ausschlaggebend für die Bereitschaft, auf E-Autos umzuschwenken, sind Fortschritte bei der Reichweite und Ladegeschwindigkeit, aber auch die hohen Spritpreise. Was vielen ebenso wichtig ist, das ist ein besseres Ladenetz. Mit mehr als 210.000 öffentlichen Stationen hat Deutschland das größte Schnellladenetz aller untersuchten europäischen Länder. Zum Vergleich, die Ladeleistung übertrifft den zweitplatzierten Frankreich um 48%.
22: Der VfB Stuttgart ist erfolgreich in die Champions League gestartet. Gegen den norwegischen Meister Viking Stavanger gewann der VfB mit 3:1. Heute Abend empfängt der FC Bayern Bodø/Glimt. Leipzig tritt in Italien bei Como an. Und im Tennis steht Alexander Zverev bei den US Open im Halbfinale. Er besiegte den Niederländer Botik van der Schanskulp klar in 3 Sätzen.
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21: 8:03. Guten Morgen. Es ist alles ruhig. Richtung Frankfurt. Ja, da hackelt es ein bisschen auf der A3, aber das ist ja nichts Konkretes. Es ist ja einfach nur Berufsverkehr. Ansonsten kommt er gut durch, auch durch die Baustellen. Eigentlich alles okay. Geblitzt wird fleißig. Und zwar, wir starten auf dem Karlgrund Highway Richtung Schimborn. Wenn ihr fahrt, von Hößbach kommt, bei Rottenberg ganz oben in der 70er steht einer. Im Karlgrund zwischen Michelbach und Niedersteinbach an der Herrenmühle. Bitte aufpassen, da ist 50. Und in Hanau in der Lambeustraße steht noch der Anhänger stadteinwärts in der Dreisischer Zone. Und wenn ihr noch was sehen solltet, dann meldet euch einfach kurz bei mir. Kostenlos 0800 66 66 und die 400.
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21: So Freunde, schon wieder Donnerstag. Wir bringen euch in diesen Tag und damit dem Wochenende ein Stückchen näher, ne? Mit wunderbarer Musik in dieser halben Stunde. Elton John mit dabei, Roxette mit dabei und den Anfang, den macht Kim Wilde. Gute Masche.

0: The rest is unwritten. Natasha Bedingfield und gleich 7:45. Ihr genießt Primavera, euer Wohlfühlradio. Sagt mal, wie oft habt ihr heute früh schon auf euer Handy geschaut? Wie oft wart ihr auf Insta oder Facebook oder seid einfach so rumgesurft? Wenn man mal eine Woche auf Handy oder Social Media verzichtet, dann nennt man das Dopamin-Detox. Im Internet gibt's gerade ganz viele Selbstversuche dazu. Menschen verzichten da auf schnelle Glücksmomente, wollen rausfinden, was macht das eigentlich mit unserem Kopf. Und genau darum geht's heute bei einer Veranstaltung in Offenbach mit dem Titel Dopamin durch Klicks. Kollegin Anna-Kathrin Mark.
1: Ja, also ich muss sagen, ich habe so einen Selbstversuch letztens gesehen und fand es schon spannend. Da hat jemand eine Woche lang auf alles verzichtet, was ihm schnell ein gutes Gefühl gibt. Keine Social-Media-Apps, keine Serien nebenbei, keine Snacks aus Langeweile. Und die Erkenntnis war am Ende gar nicht unbedingt, alles ist besser ohne Handy, sondern eher, man merkt erstmal, wie oft man automatisch zum nächsten Kick greift. Und genau da kommt Dopamin ins Spiel. Das ist ein Botenstoff in unserem Gehirn, der unter anderem mit Belohnung verbunden ist. Ein Like, eine neue Nachricht, ein lustiges Video.

0: All das kann kleine Belohnungsmomente auslösen. Und weil unser Gehirn diese Momente mag, wollen wir oft direkt den nächsten.
1: Sehr verrückt. Heißt das jetzt, dass wir alle unsere Handys eigentlich wegwerfen müssen?
0: Nee, natürlich nicht. Social Media und digitale Medien gehören längst zu unserem Alltag. Die Frage ist eher, nutzen wir das Handy bewusst oder greifen wir schon automatisch danach, wenn uns kurz langweilig ist? Gerade für Kinder und Jugendliche ist das ein großes Thema, denn viele Apps sind darauf ausgelegt, dass wir möglichst lange dranbleiben. Beim Offenbacher Präventionstag heute geht es deshalb darum, wie digitale Medien auf uns wirken und wie man einen gesunden Umgang damit finden kann.
1: Dankeschön, Anna. Also vielleicht heute mal so ein kleiner Selbsttest. Wie oft entsperren wir eigentlich unser Handy, ohne wirklich zu wissen, warum? Also ich glaube, ich bin locker bei 15 Mal. Schönen guten Morgen jetzt mit Rockset. Wir sind euer Wohlfühlradio. Ist auch Dopamin.

0: Patrick Swayze um 20 nach 8. Wir bringen euch ganz entspannt in diesen Donnerstag. Schönen guten Morgen und wir sind euer Radio von hier. Für gestern haben wir schon davon erzählt, es gibt jetzt bald ein PC-Spiel. Das macht eine alte Straße in Hanau wieder lebendig. Also digital. Die Judengasse in Hanau. Das Spiel heißt Echoes of Hanau. Entwickelt worden ist es unter anderem von Nils Hachmeister von der Firma Makers und er sagt zur Geschichte des Spiels.
1: Die Storyline ist so aufgebaut, dass wir den 15-jährigen Karl spielen. Das ist ein deutscher Junge, der aus katholischen, aber nicht ganz so religiösen Hintergrund kommt. Der hat sich damit noch nie auseinandergesetzt. Das war so nie seine Lebensrealität irgendwie, der kennt das alles gar nicht. Und er kommt da rein und lernt dann diese ganze Straße auch kennen. Und da er immer ein sehr, sehr neugieriger Typ ist, kommt er natürlich sehr, sehr schnell da an eher so kleine Geschichten.
0: Damit die Geschichte aber nicht nur spannend, sondern auch historisch korrekt ist, arbeitet das Team übrigens sehr eng mit Experten zusammen. Lokalhistorikerin Iris Lach zum Beispiel prüft Details.
2: Ich achte immer darauf, dass es auch wirklich, dass es alles in der Zeit korrekt ist. Ja? Wenn ich dann eine Idee habe oder wenn ich wieder eine Geschichte finde, dann gebe ich die weiter und dann wird es besprochen und dann wird es umgesetzt.
0: Ja, das erste Kapitel des Spiels Echoes of Hanau soll im November erscheinen für PC. Und ist wohl kostenlos. Wir sind sehr gespannt und werden das Ganze ausprobieren. Euch allen einen schönen Start in den Tag. Jetzt wie versprochen mit Sir Elton John bei Primavera.

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0: So, es geht jetzt allmählich nach oben mit den Temperaturen. Heute früh hatten wir teilweise nur 6 Grad. Naja, jetzt haben wir zum Teil schon so 11, 12 und es werden bis 21. Es wird nicht richtig warm, aber es bleibt freundlich heute den ganzen Tag. Sonne nonstop, ab und dann mal hier und da ein paar Wölkchen, aber nichts Wildes. Auch übers Wochenende bleibt es sehr freundlich und es wird wieder milder bei 24 bis 26 Grad. Und damit ist 8:30.
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21: Ich bin Tim Obert. Guten Morgen. Vor dem Hanauer Landgericht wird heute das Urteil gegen einen 41-Jährigen erwartet. Ihm wird unter anderem gefährliche Körperverletzung vorgeworfen. Der 41-Jährige soll während der Autofahrt beinahe einen schweren Unfall verursacht haben. Jamie Wagner berichtet.
22: Auf der A66 von Frankfurt in Richtung Hanau soll der Angeklagte bei rund 100 Kilometer pro Stunde plötzlich ins Lenkrad gegriffen haben. Laut Anklage soll er dabei gesagt haben, dann sterben wir eben beide und das Auto auf eine Abfahrtspitze zugesteuert haben. Die Fahrerin konnte das Auto nur mit einem starken Gegenlenken unter Kontrolle halten. Nach Angaben der Staatsanwaltschaft stand der 41-Jährige dabei unter Alkoholeinfluss. Nachdem das Auto zum Stehen gekommen war, soll er außerdem versucht haben, die Frau auf die Fahrbahn zu drücken, um zu verhindern, dass sie den Notruf absetzt.
21: Im Primavera-Land wird es heute kurzzeitig laut. Beim bundesweiten Warntag lösen am Vormittag Sirenen, Warn-Apps und Handywarnungen aus. Dadurch soll überprüft werden, ob die Bevölkerung im Ernstfall schnell erreicht werden kann. Die Meldungen sollen um 11 Uhr ertönen. Rund 45 Minuten später erfolgt dann die Entwarnung. Zum Fußball. Da musste Viktoria Aschaffenburg nach 2 deutlichen Siegen in Folge jetzt wieder eine Niederlage in der Bayernliga Nord einstecken. Im Nachholspiel des ersten Spieltags auswärts beim TSV Großbadorf verloren die Weiß-Blauen mit 3:1. Anders sieht's beim FC Bayern Alzenau aus. Am 8. Spieltag siegten die kleinen Bayern erstmals in der laufenden Hessenliga-Saison. Unter dem neuen Trainer Michael Fink konnten sich die kleinen Bayern dank Doppelpacker Lukas Sitter mit 2:0 im Derby gegen 1960 Hanau durchsetzen. Und das passiert heute noch im Primavera-Land. Im Berufszentrum Aschaffenburg wird eine offene Sprechstunde der Berufsberatung angeboten. In Obertshausen wird am Nachmittag symbolisch der Spaten für das neue Rathaus gestochen. Und die Gemeinde Eschau informiert am Abend über das geplante Windkraft-Vorrangsgebiet Häuschenhöhe. Und alle Nachrichten aus der Welt gibt's wieder zur vollen Stunde.
0: Dankeschön, Tim.
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0: Also ich habe ja öfters keinen Plan, aber eine Plane liegt gerade rum auf der A66. Deswegen passt bitte auf, Frankfurt-Fulda zwischen Gelnhausen West und Ost. Die weht da einfach rum. Ja, da solltet ihr ein bisschen aufmerksam fahren. Ansonsten ist alles okay. Bisschen Berufsverkehr, aber nichts Konkretes. Kommt gut und sicher an euer Ziel. Geblitzt wird auf dem Karlgrund-Highway, also zwischen Hösbach und Schimborn, oben bei Rottenberg in der 70er. Zwischen Michelbach und Niedersteinbach an der Herrenmühle habt ihr einen durchgegeben in der 50er und in Hanau-Lambeustraße stadteinwärts steht der Anhänger in der 30er. Vielleicht habt ihr noch was, Staus oder Blitzer, dann nix wie her damit, kostenlos unter der 0800 66 66 und die 400.
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0: Guten Tag zusammen.

0: Sonne.
1: Miles Smith bei eurem Wohlfühlradio Primavera an diesem Donnerstag. So, am Wochenende wird es im Süden des Primavera-Landes wieder so richtig laut. Das wird super. Mit dabei tausende Menschen am Straßenrand, so wie zum Beispiel der kleine Lorenz.
2: Wenn man so die Autos an einem vorbeirauschen sieht und dann so die Motoren hört und so den Geruch, das ist schon cool.
1: Ist schon faszinierend. Es ist wieder Zeit für das Bergrennen in Eichenbühl. Morgen kommen die ganzen Flitzer an, werden abgenommen, registriert. Am Samstag laufen dann die Trainings, da können Besucher durch die Fahrerlager laufen. Abends gibt's Party mit Livebands. Am Sonntag gibt es dann den ganzen Tag Rennläufe, da wird es dann ernst. Einer, der übrigens in so einem Rennauto sitzt, ist Michael Beer, aber der lässt es relativ locker angehen.
3: Gewinnen können die, wo schnell sind. Ich mach's zum Spaß.
1: Ja, ist doch auch gut, oder? Also Hauptsache, er hat Spaß. Wenn ihr also am Wochenende Spaß haben wollt, echtes Rennfeeling im Primavera-Land erleben möchtet, dann nix wie ab nach Eichenbühl zum Bergrennen. Der Eintritt echt überschaubar. Ein Wochenendticket kostet zwischen 20 und 23 Euro. Kinder noch günstiger. So, und jetzt suchen wir einen Parkplatz. Mit dem Herbert Grödemeier. Braucht's ja auch immer, ne? Masche!

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0: A bright sunshiny day um kurz nach 8:45. Johnny Nash bei eurem Wohlfühlradio. Daniel Schleckenstein hier. Geht's euch denn einigermaßen gut?
1: Ja, das ist gut.
0: Es ist ab und zu mal ein bisschen hackelig, das Leben. Ja, das kennt jeder, oder? Und man schaut auch oft nur aufs Negative und nicht auf die schönen Dinge, die passieren. Das hat die Natur leider so festgelegt. Negativ Gefahr. Piep, piep. Ne? Deswegen braucht's einfach mehr positive Nachrichten. Und die bekommt ihr bei eurem Wohlfühlradio. Maxi Germann hat ein paar für uns rausgesucht.
2: In Schönefeld bei Berlin ist Deutschlands größte Agri-Photovoltaikanlage ans Netz gegangen. Mehr als 74.000 Solarmodule liefern Strom für rund 16.500 Haushalte. Und das Coole, gleichzeitig kann unter den Modulen weiter Landwirtschaft betrieben werden. Das Projekt soll außerdem zeigen, ob die Pflanzen dadurch vielleicht auch besser vor Hitze, Frost und Starkregen geschützt sind. Dann haben erneuerbare Energien in Deutschland im ersten Halbjahr 2026 einen neuen Rekord erreicht. Windkraft, Solarenergie und Biogas kamen zusammen auf 59,1% des eingespeisten Stroms. So viel wie noch nie. Besonders die Windkraft hat dabei ordentlich zugelegt. Und die letzte gute Nachricht, die könnte vor allem für Bahnfahrer interessant sein. Eine neue App namens Bahnsparer vergleicht die Ticketpreise verschiedener Bahngesellschaften und sucht nach günstigeren Verbindungen. Außerdem berücksichtigt sie frühere Verspätungen und kann so einschätzen, wie zuverlässig eine Verbindung ist. Und auch das Deutschlandticket lässt sich bei der Suche mit einbeziehen.
0: Okay, gut. Dankeschön, Maxi. Also, mit positiven Vibes in den Donnerstag. Euch allen einen schönen guten Morgen.

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22: Es wird ein schöner Tag. Es sind später, wenn überhaupt, mal ein paar harmlose Wölkchen unterwegs. Ansonsten scheint viel die Sonne. Die Temperaturen, ja, die gehen noch ein Stückchen nach oben. Heute früh war es nämlich bitterkalt. Ich bin kurzarm aus dem Haus. 6 Grad. Es hat mich kurz gefroren. Aber ja, es geht jetzt mittlerweile. Aktuell gemeldet von euch zwischen 10 und 14 Grad. Die Aussichten die nächsten Tage, das Wochenende eigentlich ganz ordentlich, 24 bis 26 Grad, viel Sonne, harmlose Wolken und trocken. Und damit ist 9 Uhr.
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23: Ich bin Dominik Schweiger. Guten Morgen. Dieser August war der wärmste seit Beginn der Wetteraufzeichnungen. Mit einer globalen Lufttemperatur von im Schnitt fast 17 Grad war er außerdem der wärmste jemals gemessene Monat, heißt es vom EU-Klimadienst Copernicus. Mehr von Diana Kramer.
24: Der Sommer 2026 war geprägt von extremer Hitze, Trockenheit und teils riesigen Waldbränden. Der August stellte alle bisherigen Rekorde in der weltweiten Klimageschichte ein. Die globalen Temperaturen lagen 1,65 Grad über dem vorindustriellen Niveau. Ein besorgniserregender Rekord infolge des Klimawandels, der laut Copernicus weltweit Auswirkungen auf Gesellschaften, Volkswirtschaften und Ökosysteme hat.
23: Mehrere gesetzliche Krankenkassen könnten bei riskanten Geldanlagen deutlich mehr verloren haben als bisher bekannt. Nach Recherchen von unter anderem der Süddeutschen Zeitung wird inzwischen von einem möglichen Schaden von mindestens 1,1 Milliarden Euro ausgegangen. Im Mittelpunkt steht unter anderem ein riskanter Immobilienfonds, in den mehrere Kassen trotz strenger Anlagevorschriften trotzdem investiert hatten. Nach mehreren Sabotageangriffen auf Stromnetze fordert der Chef des Energiekonzerns RWE, Krebbe, einen besseren Schutz kritischer Infrastruktur. Die bisherigen Regeln und bürokratischen Abläufe würden für die aktuelle Bedrohungslage nicht mehr ausreichen. Politik und Behörden müssten schnell Konsequenzen ziehen. Die Polizei hat inzwischen einen 48 Jahre alten Verdächtigen festgenommen. Um 11 Uhr heute nicht erschrecken, wenn die Handys dann loslegen. Es ist bundesweiter Warntag. Dann testen die Kommunen ihre Warnsysteme für den Ernstfall, unter anderem wieder über Cell Broadcast, sprich ohne App übers Handynetz. Eine Dreiviertelstunde später kommt dann die Entwarnung. Genau die wurde erst nach dem letzten Warntag eingeführt und soll jetzt entsprechend getestet werden.
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22: 9:03. Hallo auf den Straßen und bitte aufpassen auf der A66, einmal Richtung Fulda. Die Einfahrt Erlensee ist momentan, ja, da liegt ein Griff einer Schubkarre auf der Einfahrt in der Kurve. Also bitte aufpassen. Und zwischen Gelnhausen West und Gelnhausen Ost liegt immer noch die Plane auf der Fahrbahn und weht rum. Also auch hier Vorsicht. Ansonsten alles okay. Geblitzt wird auf dem Karlgrund Highway. Hößbach Richtung Schimborn, wenn ihr fahrt, bei Rottenberg in der 70er. Zwischen Michelbach und Niedersteinbach an der Herrenmühle in der 50er. Und in Hanau Lambeustraße stadteinwärts in der 30er-Zone. Falls ihr noch was habt, ihr könnt euch gern melden, kostenlos unter 0800 66 66 400.
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22: Ein Kollege ist gerade rein, hier ins Studio gekommen, hat gesagt, willst du einen Aufreger? Hast du gestern die Präsentation der neuen iPhones gesehen? Ja, also jeder hat ja irgendwie auf dieses klappbare iPhone gewartet, auf das Duo. Ich habe mir jetzt mal die Preise angeschaut. Die kleinste Variante kostet einfach mal 2.300 Euro. Und wenn ihr dann schon einen Terabyte Speicher braucht, seid ihr mit 3.049 Euro dabei. Ja klar, für ein Handy. Naja, jeder wie er mag. Ich esse Eis. Guten Morgen.

0: 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Rick Astley bringt euch in diesen Donnerstag. Es ist der 10. September und heute, Freunde, um 11 Uhr, also in nicht mal mehr 2 Stunden, wird's wieder richtig laut. Ne? Da gehen die Handys los, die Sirenen fangen an. Es ist wieder bundesweiter Warntag. Und einer, der bei den Sirenen eine tragende Rolle spielt, ist Andreas Franz. Er ist der stellvertretende Leiter beim Amt für Brand- und Katastrophenschutz in Aschaffenburg. Er und sein Team ist nämlich für die Sirenen verantwortlich.
1: Also für uns ist jetzt die Anordnung vom Innenministerium, dass wir die Sirenen auslösen, also digitale Sirenen, analoge Sirenen noch, die werden dann von uns über das Einsatzleitsystem ausgelöst. Was wir nicht auslösen werden dieses Mal, sind die One-Apps. Also die Nina One-App, das wird zentral über den Bund gesteuert.
0: Ja, wird aber auf alle Fälle auch passieren. Trotzdem eine coole Sache, dass ihr das einfach so machen könnt, dass die Sirenen losgehen. Ne? Also wenn es nachher um 11 laut wird, denkt an Andreas Franz und sein Team vom Brand- und Katastrophenschutz in Aschaffenburg. Euch allen jetzt erstmal einen entspannten Start in diesen Donnerstagvormittag mit Alison Moyet bei Primavera.

macht so gute Laune. U2 und The Sweetest Thing um 20 nach 9. Euch allen einen schönen guten Morgen. Ich habe einen neuen Blitzer reinbekommen. In Breuberg-Heinstadt steht der. Richtung Mömmlingen, Ortsmitte. Nähe der Bushaltestelle. 30 ist erlaubt. Also, passt auf euch auf. Fahrt vorsichtig. Bleibt entspannt und genießt Wohlfühlmusik bei eurem Radio von hier. Guten Morgen.

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12: Es ist ein schöner Tag. Wolkenlos starten wir rein. Im Laufe des Tages gibt es ein paar mehr Wölkchen, aber die Sonne setzt sich durch. Es bleibt einfach super freundlich. Die Temperaturen, ja, jetzt zum Glück im zweistelligen Bereich. Heute Nacht hatten wir teilweise nur 6 Grad. Heute früh war es echt zapfig, ne? Ich bin raus ohne Jacke. Ja, kann ich keinem empfehlen. War echt kalt. Aber ja, so 21, 22 Grad heute im Laufe des Tages ist jetzt nicht warm, aber völlig okay. Und die nächsten Tage dann eh wieder okay mit 24 bis teilweise 26 Grad übers Wochenende. Und damit ist 9:30.
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13: Ich bin Tim Obert. Guten Morgen. Vor dem Hanauer Landgericht wird heute das Urteil gegen einen 41-Jährigen erwartet. Ihm wird unter anderem gefährliche Körperverletzung vorgeworfen. Der 41-Jährige soll während der Autofahrt beinahe einen schweren Unfall verursacht haben. Jamie Wagner berichtet.
14: Auf der A66 von Frankfurt in Richtung Hanau soll der Angeklagte bei rund 100 Kilometer pro Stunde plötzlich ins Lenkrad gegriffen haben. Laut Anklage soll er dabei gesagt haben, dann sterben wir eben beide, und das Auto auf eine Abfahrtsspitze zugesteuert haben. Die Fahrerin konnte das Auto nur mit einem starken Gegenlenken unter Kontrolle halten. Nach Angaben der Staatsanwaltschaft stand der 41-Jährige dabei unter Alkoholeinfluss. Nachdem das Auto zum Stehen gekommen war, soll er außerdem versucht haben, die Frau auf die Fahrbahn zu drücken, um zu verhindern, dass sie den Notruf absetzt.
13: Im Primaveraland wird es heute kurzzeitig laut. Beim bundesweiten Warntag lösen am Vormittag Sirenen, Warn-Apps und Handywarnungen aus. Dadurch soll überprüft werden, ob die Bevölkerung im Ernstfall schnell erreicht werden kann. Die Meldungen sollen um 11 Uhr ertönen. Rund 45 Minuten später erfolgt dann die Entwarnung. In Nidderau wird heute Richtfest gefeiert, und das am neuen Oberstufengebäude der Bertha-von-Suttner-Schule. Die Besonderheit: der Neubau soll in nur rund 6 Monaten fertig sein. Schon Anfang 2027 sollen die ersten Schüler in den 20 neuen Klassenräumen unterrichtet werden, obwohl die Arbeiten erst in diesem Sommer begonnen hatten. Große Gebäudeteile wurden nämlich bereits vorgefertigt und müssen vor Ort nur noch zusammengesetzt werden. Mit rund 10,7 Millionen Euro bleibt das Projekt außerdem deutlich unter den ursprünglich geplanten 16 Millionen Euro. Und das passiert heute noch im Primaveraland? Im Berufszentrum Aschaffenburg wird eine offene Sprechstunde der Berufsberatung angeboten. In Obertshausen wird am Nachmittag symbolisch der Spaten für das neue Rathaus gestochen. Und die Gemeinde Eschau informiert am Abend über das geplante Windkraft-Vorrangsgebiet Häuschenhöhe. Und alle Nachrichten aus der Welt gibt's wieder zur vollen Stunde.
12: Dankeschön, Tim.
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12: 9.33 Uhr, guten Tag auf den Straßen, es ist alles ruhig, also kommt gut und sicher an euer Ziel, passt auf euch auf. Blitzer stehen auf dem Karlgrund-Highway Richtung Schimborn bei Rottenberg in der 70er, wenn ihr von Michelbach Richtung Niedersteinbach fahrt, an der Herrenmühle in der 50er, in Breuberg-Heinstadt Richtung Mömmlingen fahrend, Ortsmitte in der 30er, kurz nach der Bushaltestelle, und in Hanau-Lamboy-Straße stadteinwärts steht der Anhänger in der 30er. Dank euch. Wenn ihr noch was habt, meldet euch kostenlos unter der 0800 66 66 und die 400.
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12: Bereit, wenn ihr es seid. Aha.

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0: bisschen Tutto Coutinho ist einfach immer gut. 9:45 steht auf der Uhr. Euch allen einen schönen Donnerstagvormittag. Heute früh hatten wir es ja schon vom neuen PC-Spiel, das in die Geschichte Hanaus von vor 100 Jahren eintaucht. Echoes of Hanau heißt es. Darin ist die Judengasse wieder zum Leben erweckt worden. Also digital. Gestern wurde das Spiel vorgestellt. Und da haben wir die Lokalhistorikerin Iris Lach, die hatte das Auge auf bestimmte Details. Die haben wir mal gefragt, wie viel davon ist eigentlich historische Realität und wie viel braucht es für ein Computerspiel zusätzlich?
1: Also die Häuser, die Inneneinrichtung, die entsprechenden Geschäfte, das ist ja alles bekannt, das ist ja alles vorhanden. Es gibt Geschichten, die spielen vielleicht oder die sind passiert ein paar Jahre vorher oder ein paar Jahre später. Was auf jeden Fall die historischen Persönlichkeiten, die sind komplett echt.
0: An dem Projekt arbeiten aber nicht nur Historiker und Spielentwickler mit, auch Schülerinnen und Schüler werden eingebunden. Was die dabei alles machen können, hat uns Entwickler Nils Hachmeister vom Verein Makers erklärt.
2: Die sollen eigentlich in jedem Bereich alles mit übernehmen können. Das heißt also, wenn wir mal irgendwie Greenscreen-Arbeit brauchen oder wir brauchen jetzt mal irgendwie Tonaufnahmen, die kommen ja auch mit dazu. Das heißt, die lernen das alle bei uns in dem Projekt, genau wie Programmierung. Also alle Sachen, die so aus der Game-Ecke kommen, wo man später auch wirklich mitarbeiten kann.
0: Das ist doch eine coole Sache. Im November soll es eine erste Version geben von Echoes of Hanau, kostenlos für den PC. Und wenn ihr die ersten Bilder sehen wollt, haben wir online gestellt auf primavera24.de.

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15: Es ist noch frisch. Momentan Temperaturen zwischen 10 und 14 Grad nur. Und es werden auch maximal so, 20 bis 22. Es bleibt den ganzen Tag richtig schön freundlich. Also es ist super Wetter, um rauszugehen, aber es wird nicht heiß werden. Die nächsten Tage wird es dann schon deutlich angenehmer, 24 bis 26 Grad. Und es bleibt freundlich mit viel Sonne und harmlosen Wolken. Und damit ist 10 Uhr.
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16: Ich bin Dominik Schweiger. In einer Stunde gibt es wieder einen deutschlandweiten Probealarm. Dabei soll getestet werden, ob Handys, Apps und Sirenen wie vorgesehen funktionieren. Jan-Henner Reitze berichtet.
17: Selbst ohne eine Warn-App und auch wenn das Smartphone auf stumm geschaltet ist, ertönt ein schriller Ton, sobald der Alarm ausgelöst wird und alles funktioniert. Neu ist beim Warntag diesmal, dass über Cell Broadcasting auch eine Endwarnung gesendet werden soll. Über dieses System können alle eingeschalteten und halbwegs modernen Handys erreicht werden, wenn nötig auch nur in bestimmten Funkzellen.
16: Fast jeder und jeder Zweite in Deutschland sieht die hausärztliche Versorgung in seiner Region zunehmend kritisch. Laut einer Umfrage hat sie sich für 44% in den vergangenen 5 Jahren verschlechtert. Nur 13% sehen tatsächlich eine Verbesserung. Der Hausärzteverband fordert deshalb mehr politische Aufmerksamkeit für die Versorgung. Mehr als ein Viertel der Menschen in Deutschland sagt, als nächstes Auto will ich wahrscheinlich ein Elektrofahrzeug anschaffen. Das geht aus einer Studie hervor. Mehr als die Hälfte der Befragten gab hierzulande an, sich mehr mit dem Kauf eines E-Autos zu beschäftigen als noch vor einem Jahr. Wichtigste Gründe dafür waren Fortschritte bei Reichweite und Ladegeschwindigkeit, steigende Spritpreise und das verbesserte Ladenetz. So heiß war ein August weltweit noch nie. Die Durchschnittstemperatur lag im vergangenen Monat bei knapp 17 Grad. Damit war der August genauso heiß wie der bisherige gesamte Temperaturdurchschnittsrekord vom Juli 2023. Auch die Weltmeere waren wärmer als in jedem August zuvor. Das zeigen Daten des EU-Klimadienstes Copernicus.
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15: Gleich haben wir es 3:03. Guten Tag auf den Straßen. Aufpassen auf der A66 Frankfurt-Fulda zwischen Steinau an der Straße und Schlüchtern. Da liegen große Reifenteile auf der Fahrbahn rum. Auf der A45 Gießen-Aschaffenburg zwischen Hanauer Kreuz und Alzenau Nord. Da steht ein defektes Auto, ist zum Glück auf dem Standstreifen. Nichtsdestotrotz ist so eine langgezogene Kurve. Man sieht's recht spät. Und auch auf der A3 habt ihr uns Spanngurte gemeldet Richtung Würzburg, Höhe AB Ost. Ja, der liegt wahrscheinlich da noch rum. Fahrt bitte vorsichtig und aufmerksam. Geblitzt wird auf dem Karlgrund Highway, also von Hösbach nach Schimborn, wenn ihr fahrt, oben bei Rottenberg in der 70er. Wenn ihr von Michelbach Richtung Niedersteinbach wollt, an der Herrenmühle aufpassen in der 50er. In Breuberg-Heinstadt Richtung Mömmlingen fahrend, Ortsmitte, 30 ist erlaubt. Und in Hanau, Lambeustraße stadteinwärts in der 30er. Wenn ihr noch was habt, ihr könnt euch gern melden. Kostenlos 0800 66 66 400.
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19: Es ist freundlich, aber es ist frisch, ne? Temperaturen momentan nur zwischen 11 und 15 Grad und es werden maximal so 21, aber es bleibt sehr freundlich. Also wenn mal Wölkchen, dann sind die völlig harmlos. Ansonsten fast durchgehend Sonne nonstop. Und damit ist 10:30.
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20: Ich bin Tim Obert. Guten Tag. Heute zeigt sich, wie gut das Primavera-Land auf den Ernstfall vorbereitet ist. Sirenenalarm und Warnungen kommen direkt aufs Handy, denn gleich findet der 6. bundesweite Warntag statt. Maxi Germann berichtet.
21: Jedes Handy, das zum Warnzeitpunkt eingeschaltet ist, erhält automatisch eine Nachricht. Diese ploppt aber nicht wie eine normale SMS einfach nur auf, sondern bringt noch einen lauten, schrillen Ton auf voller Lautstärke mit sich. Dabei handelt es sich um einen auf- und abschwellenden Heulton. So soll das auch im Ernstfall funktionieren, wenn bei Katastrophen eine Warnung verschickt werden muss. Wer Apps wie Nina oder Hessenwarn installiert hat, bekommt auch dort eine Benachrichtigung. So testet auch das Primavera-Land von Amorbach bis Wächtersbach und von Obertshausen bis Weibersbrunn um 11 Uhr die Systeme und Sirenen. Etwa eine Dreiviertelstunde später soll dann eine Entwarnung erfolgen.
20: Im Kreis Darmstadt-Dieburg übt ab heute die Polizei. Die Fliegerstaffel und die Bergwacht Hessen trainieren den gemeinsamen Rettungseinsatz, um die Zusammenarbeit zu intensivieren. Der Einsatzbereich erstreckt sich bis nach Großumstadt. Bis Sonntag kommt es hier zu vermehrten Flugaufkommen und erhöhtem Lärm. In Nidderau wird heute Richtfest gefeiert und das am neuen Oberstufengebäude der Bertha-von-Suttner-Schule. Die Besonderheit, der Neubau soll in nur rund 6 Monaten fertig sein. Schon Anfang 2027 sollen die ersten Schüler in den 20 neuen Klassenräumen unterrichtet werden, obwohl die Arbeiten erst in diesem Sommer begonnen hatten. Denn große Gebäudeteile wurden bereits vorgefertigt und müssen vor Ort nur noch zusammengesetzt werden. Mit rund 10,7 Millionen Euro bleibt das Projekt außerdem deutlich unter den ursprünglich geplanten 16 Millionen Euro. Und das passiert heute noch im Primavera-Land? Im Berufsinformationszentrum Aschaffenburg wird eine offene Sprechstunde der Berufsberatung angeboten. Der DRK-Ortsverein Dietzenbach lädt zum Infoabend in das Seniorenheim ein. Und die Gemeinde Eschau informiert am Abend über das geplante Windkraft-Vorrangsgebiet Häuschenhöhe. Und alle Nachrichten aus der Welt gibt's wieder zur vollen Stunde.
19: Oh, ich würde so gerne ein paar Nasentropfen einflößen, dem Dankeschön.
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19: Ja, der Herbst sorgt natürlich auch dafür, dass man wieder ein bisschen Schnupfen kriegt. 3 Minuten nach 11:30, guten Tag auf den Straßen. Auf der A66 Frankfurt-Fulda zwischen Steinau an der Straße und Schlüchtern, da liegen Reifenteile rum, bitte passt auf. Auf der A45 Gießen-Aschebesch zwischen Hanauer Kreuz und Alzenau Nord steht immer noch das defekte Auto, da ist aber zum Glück nur der Standstreifen blockiert. Geblitzt wird auf dem Karlgrund Highway Richtung Schimborn, wenn ihr fahrt, also von Hösbach kommt, bei Rottenberg oben in der 70er. Wenn ihr von Michelbach Richtung Niedersteinbach fahrt, an der Herrenmühle in der 50er. Breuberg-Heinstadt Richtung Mömmlingen fahrend, Ortsmitte in der 30er. Und in Hanau, Lambeustraße stadteinwärts in der 30er. An der Kinzigbrücke ist das. Ja, genau. Wenn ihr noch was seht, dann meldet euch. Kostenlos 0800 66 66 400.
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15: Ja, das schreit förmlich nach Herbstanfang heute. Recht frisch ist es draußen mit 16 Grad in Niedernberg und in Hasselroth. Genauso sieht's auch in Bessenbach aus. Bis zu 22 Grad sind noch drin heute. Dazu viel Sonnenschein und es bleibt auch trocken. Und am Wochenende wird's auch schön. Da bekommen wir viel Sonne ab und es wird nochmal ein Stückchen wärmer mit bis zu 25 Grad. Und damit wird's 11 Uhr.
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16: Ich bin Dominik Schweiger. Die Inflation geht insgesamt wieder nach oben und liegt laut Statistischem Bundesamt bei 2,9%. Ein größerer Wocheneinkauf von 100 Euro hat im August damit knapp 3 Euro mehr gekostet. Die Preise ziehen seit Juni nach kurzem Abflauen wieder an. Diana Kramer berichtet.
17: Die Energie bleibt der mit Abstand stärkste Preistreiber. Im letzten Monat mussten Verbraucher fürs Tanken knapp 28% mehr zahlen als vor einem Jahr. Heizöl war sogar fast 50% teurer. Und ein Ende nach oben ist offenbar nicht erreicht, denn mit dem Wiederaufflammen des Konflikts um die Straße von Hormuz steigen auch aktuell die Preise wieder. Damit wird erwartet, dass auch Lebensmittel teurer werden, weil Transport und Kühlung mehr kosten.
16: Die Deutsche Bahn tritt bei ihren Sanierungen auf die Bremse. Statt 4 wichtige Strecken will sie künftig nur noch maximal 2 pro Jahr komplett sperren und erneuern. In Ausnahmefällen auch 3. Das hat Bahnchefin Palla angekündigt. Mehr Baustellen gleichzeitig würden den Zugverkehr zu stark einschränken. Das Ziel mit den rund 40 Generalsanierungen bis 2036 dürfte damit kaum noch zu halten sein. Mehr Hitzetote, mehr Pollen und mehr gefährliche Bakterien. Der Klimawandel belastet zunehmend die Gesundheit der Menschen in Europas Städten. Laut dem Europe Cities Report ist die Zahl der hitzebedingten Toten fast überall gestiegen. In deutschen Städten breiten sich außerdem allergieauslösende Pollen und Vibrio-Bakterien aus. Gleichzeitig gibt es weniger Bäume, die Schatten spenden und die Umgebung abkühlen. Es ist Wahlkampf in den USA und Präsident Trump verspricht den Wählerinnen und Wählern, die für seine Republikaner stimmen, Geld. Konkret sollen sie $5,000 bekommen, wenn die Republikaner bei den Zwischenwahlen beide Kammern im Kongress halten. Zwei Probleme. Erstens, das würde die USA über 1,3 Billionen Dollar kosten. Und zweitens, ob das rechtlich zulässig ist, ist unklar.
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15: 11:02 haben wir es. Achtung, wenn ihr auf der A66 unterwegs seid Richtung Fulda. Zwischen Ehrensee und dem Hanauer Kreuz liegen mehrere Holzbretter auf der linken Spur. Passt hier also bitte ganz besonders auf. Dann Achtung auch nochmal auf der A66 Richtung Fulda. Zwischen Steinau und Schlüchtern Süd, da liegen Reifenteile auf der Fahrbahn. Und eine Warnung haben wir noch von der A45 Richtung Aschaffenburg. Zwischen dem Hanauer Kreuz und Alzenau Nord, da steht ein defektes Auto auf dem Standstreifen. Passt hier also bitte auch auf. Geblitzt wird auf dem Karlgrund-Highway, wenn ihr Richtung Schimborn fahrt. Bei Rottenberg, da dürft ihr 70 fahren. Michelbach Richtung Niedersteinbach wird an der Herrenmühle geblitzt in der 50er. Wenn ihr in Breuberg-Heinstadt unterwegs seid Richtung Mömmlingen, da dürft ihr 30 fahren. Und in Hanau steht noch ein Blitzer in der Lambeustraße stadteinwärts. Auch hier sind 30 erlaubt. Falls ihr noch was seht unterwegs, dann gebt uns gerne Bescheid. Die kostenlose Nummer ist die 0800 66 66 400. Gute Fahrt euch.
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15: Schön, dass ihr dabei seid. Ja, und da hat es bestimmt bei euch gerade so geklungen. Ja, eben um 11 war bundesweiter Warntag, also nicht erschrecken, das Ganze ist nur ein Probealarm. Vielerorts im Primavera-Land heulen auch vielleicht gerade noch die Sirenen, dazu dieser ziemlich laute Sound aus den Handys. Im Ernstfall würdet ihr jetzt hier bei Primavera hören, was Sache ist und was zu tun ist. Aber heute nicht, heute kann ich euch eine Entwarnung geben. Also alles nur ein Testlauf für den bundesweiten Warntag. Und falls ihr euch erschreckt habt, dann bringen wir euch jetzt wieder ein bisschen runter mit entspannter Musik von Jimmy Cliff. Hier ist Radio Primavera. Schönen Donnerstag euch!

0: Gleich 10:45. Ihr hört Radio Primavera heute am bundesweiten Warntag. Ja, jetzt soll es ja wieder leiser sein bei uns im Primavera-Land. Eben um 11 sind nämlich vielerorts die Sirenen angegangen und auch über das sogenannte Cell Broadcast, also über die Handys, wurde mit einem lauten Sound gewarnt. Aber alles gut, ist ja nur ein Test. Wir haben mal mit Andreas Franz gesprochen. Er ist nämlich der stellvertretende Leiter vom Amt für Brand- und Katastrophenschutz in Aschaffenburg. Er hat quasi den Alarmknopf gedrückt heute.
1: Also für uns ist jetzt die Anordnung vom Innenministerium, dass wir die Sirenen auslösen, also digitale Sirenen, analoge Sirenen noch, die werden dann von uns über das Einsatzleitsystem ausgelöst. Was wir nicht auslösen werden dieses Mal, sind die One-Apps, also die Nina One-App, das wird zentral über den Bund gesteuert.
0: Ah ja, also ist alles nur ein Testlauf, damit im Ernstfall auch alle rechtzeitig gewarnt werden können. Falls es mal nicht am Warntag läutet, was sollte man denn da unbedingt tun?
1: Am besten Radiogerät einschalten oder halt die One-Apps, ne? Die werden ja dann parallel ausgelöst dazu und da sind dann die Hinweise dran. Also nicht die 112 anrufen, weil das würde uns dann, wenn jeder dann die 112 anruft und fragt, was los ist, das würde uns dann tatsächlich überfordern.
0: So, da wisst ihr jetzt Bescheid. Also im Ernstfall würdet ihr dann auch hier bei uns alle wichtigen Infos bekommen. Wie gut der Warntag funktioniert hat, das haben wir gleich in unserem Primavera-Nachrichtenüberblick von hier um 9:30.

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26: Mit viel Sonne geht es durch den Tag, aber davon darf man sich nicht täuschen lassen. Es ist nämlich recht frisch draußen. 16 Grad sind es in Walderschaff und 17 bei euch in Klingenberg. Später im Laufe des Mittags bekommen wir dann noch um die 22 Grad und es bleibt auch den restlichen Tag über trocken und freundlich. Und damit haben wir es 11:30.
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27: Ich bin Tim Obert, guten Tag. Offiziell läuft der bundesweite Warntag aktuell noch, in rund 15 Minuten soll aber die Entwarnung erfolgen. Um 11 Uhr hatten die Sirenen, Warn-Apps und Handywarnungen ausgelöst, um zu überprüfen, ob die Bevölkerung im Ernstfall schnell erreicht werden kann. Auf Primavera-Nachfrage teilte die Leitstelle Aschaffenburg mit, dass der Test dort nach aktuellem Stand einwandfrei funktioniert hat. Die hessischen Leitstellen werten ihre Ergebnisse aktuell noch in einer Telefonkonferenz aus und wollen danach informieren. Im Kreis Darmstadt-Dieburg übt ab heute die Polizei. Die Fliegerstaffel und die Bergwacht Hessen trainieren den gemeinsamen Rettungseinsatz, um die Zusammenarbeit zu intensivieren. Der Einsatzbereich erstreckt sich bis nach Großumstadt. Bis Sonntag kommt es hier zu vermehrten Flugaufkommen und erhöhtem Lärm. Altpapierbündel am Straßenrand könnten in Rödermark bald Geschichte sein. Die Stadtverordneten beraten heute über neue Papiertonnen. Geplant ist der Start für Anfang 2028. Zusätzliche Kosten für Haushalte und Gewerbe soll es nicht geben. Bislang ist Rödermark die einzige Kommune im Kreis Offenbach, die noch auf eine Altpapierbündelsammlung setzt. In Nidderau wird heute Richtfest gefeiert und das am neuen Oberstufengebäude der Bertha-von-Suttner-Schule. Die Besonderheit, der Neubau soll in nur rund 6 Monaten fertig sein. Schon Anfang 2027 sollen die ersten Schüler in den 20 neuen Klassenräumen unterrichtet werden, obwohl die Arbeiten erst in diesem Sommer begonnen hatten. Denn große Gebäudeteile wurden bereits vorgefertigt und müssen vor Ort nur noch zusammengesetzt werden. Mit rund 10,7 Millionen Euro bleibt das Projekt außerdem deutlich unter den ursprünglich geplanten 16 Millionen Euro. Und das passiert heute noch im Primavera-Land. Im Berufsinformationszentrum Aschaffenburg wird eine offene Sprechstunde der Berufsberatung angeboten. Der DRK-Ortsverein Dietzenbach lädt zum Infoabend in das Seniorenheim ein. Und die Gemeinde Eschau informiert am Abend über das geplante Windkraft-Vorrangsgebiet Häuschenhöhe. Und alle Nachrichten aus der Welt gibt's wieder zur vollen Stunde.
26: Dankeschön, Tim.
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26: Um kurz nach 11:30, Achtung auf der A3 Richtung Frankfurt. In der Ausfahrt Stockstadt steht ein defektes Auto, passt hier bitte auf. Achtung auch auf der A66 Richtung Fulda zwischen Steinau an der Straße und Schlüchtern Süd. Da liegen immer noch Reifenteile auf der Fahrbahn. Blitzer habe ich auch noch für euch. Auf dem Karlgrund Highway steht zum Beispiel einer. Wenn ihr Richtung Schimborn fahrt, Höhe Rottenberg, da sind 70 erlaubt. Dann Michelbach Richtung Niedersteinbach an der Herrenmühle wird geblitzt in der 50er. In Bräuberg-Heinstadt, wenn ihr Richtung Memling unterwegs seid, in der Ortsmitte, da dürft ihr 30 fahren. Und in Hanau wird auf der Lambeustraße stadteinwärts geblitzt. Auch hier sind 30 erlaubt. Falls ihr noch was seht unterwegs, Staus oder Blitzer, könnt ihr euch jederzeit gerne kostenlos bei uns melden unter der 0800 66 66 400. Gute Fahrt euch.
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0: Mit Udo Lindenberg geht's durch diesen Donnerstag hier bei Radio Primavera. Und da wird gerade was ziemlich Cooles in Hanau entwickelt. Eine Mischung aus Spiel, Spaß und Aufklärung der Geschichte. Nämlich das Computerspiel Echoes of Hanau. Die Spieler reisen dabei in das Hanau um 1900 und entdecken gemeinsam mit dem 15-jährigen Karl die damalige Judengasse. Und so sollen sie mehr über das jüdische Leben in der Stadt erfahren. Hinter dem Projekt steckt unter anderem die jüdische Gemeinde. Vorstand Oliver Dino erklärt, was ihm bei dem Spiel besonders wichtig ist.
1: Dass sie verstehen, dass jüdisches Leben seit über 400 Jahren in dieser Stadt existiert, dass es ein lebendiger Teil dieser Stadtgesellschaft war, dass es Menschen waren, die versucht haben, sich anzupassen, die immer wieder ausgegrenzt worden sind und dass es eine Besonderheit ist, dass es heute wieder jüdisches Leben gibt.
0: Ja, und inzwischen gibt es die ersten spielbaren Szenen und damit wird aus einer Idee, an der lange gearbeitet wurde, auch plötzlich was, das man wirklich sehen und erleben kann. Wie sich das für Oliver Dino angefühlt hat.
1: Gut, endlich. Man ist schon so lange dabei und man hat schon die ganzen Preview-Versionen gesehen und jetzt hat man endlich das Spiel und man kann es auch endlich zeigen. Und ich glaube, das Besondere ist, dass man einfach als jemand, der heute für jüdisches Leben einsteht, der heute einer jüdischen Gemeinde vorsteht oder in einer jüdischen Gemeinde mitarbeitet, das sehen kann, was damals war. Und ich glaube, das ist heute bei der Preview-Version, wenn man die Synagoge dann betreten hat, wenn man den Gesang gehört hat, ich glaube, da wird es niemanden hier gegeben haben, der nicht ein bisschen Gänsehaut zumindest gehabt hat.
0: Ja, und gerade die ersten Bilder aus dem Spiel sind ziemlich spannend. Die findet ihr zusammen mit weiteren Infos bei uns online auf primavera24.de.

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2: Da schauen wir mal Richtung Süden. Auf Malta bleibt der Sommer noch voll da. Heute gibt es viel Sonne und bis zu 33 Grad. Auch Freitag und Samstag bleibt es ähnlich heiß. Perfektes Wetter also für einen Sprung ins Mittelmeer. Und wer etwas sehen will, der kann durch die historischen Gassen von Valletta schlendern oder eine Bootstour zu den Meereshöhen rund um die Blue Grotto machen. Malta bietet neben Stränden vor allem jede Menge Geschichte und Wassersport. Deutlich angenehmer ist es in Deutschland, wenn ihr Richtung Schwarzwald geht. Rund um den Feldberg sind heute bis zu 17 Grad drin, am Samstag sogar um die 20. Dazu zeigt sich immer wieder die Sonne. Das passt perfekt für eine Wanderung auf einem der zahlreichen Schwarzwaldwege. Alternativ lohnt sich auch ein Ausflug zu den Triberger Wasserfällen und danach natürlich noch ein Stückchen Schwarzwälder Kirschtorte.
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21: Mit viel Sonnenschein geht's durch diesen Donnerstag. Zwischendurch lassen sich jetzt immer wieder mal ein paar kleine Wölkchen blicken, die bleiben aber harmlos. Dazu messen wir 17 Grad in Haibach und 18 bei euch in Seligenstadt. Morgen und am Wochenende wird's auch noch mal ein Stückchen wärmer mit bis zu 25 Grad. Dazu bekommen wir auch viel Sonnenschein ab. Und damit haben wir es 12 Uhr.
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22: Ich bin Dominik Schweiger. Die Bahn drückt bei ihren Generalsanierungen auf die Bremse. Die Überarbeitung des bisher stehenden Konzepts werde momentan mit dem Verkehrsministerium abgestimmt, so Bahnchefin Kallas. Diana Kramer mit den Einzelheiten.
23: Die Bahn hat jetzt auch ein Pünktlichkeitsproblem bei der Streckensanierung. Eigentlich sollte die ja langfristig dafür sorgen, dass Züge pünktlicher sind. Aber die Pläne, 4 Sanierungen pro Jahr zu schaffen, waren offenbar zu ambitioniert. Hier soll das Tempo nun gedrosselt werden. Genaue Jahreszahlen nannte die Bahnchefin nicht. Ursprünglich sollten rund 40 Strecken bis Anfang der 2030er Jahre auf Vordermann gebracht werden. Zuletzt war aber schon von 2036 die Rede.
22: Die Inflation zieht wieder an und liegt laut Statistischem Bundesamt bei 2,9%. Was vor einem Jahr 100 Euro gekostet hat, kostet heute also knapp 103 Euro. Der größte Preistreiber bleibt Energie. Tanken und Heizen sind deutlich teurer geworden. Wegen des Konflikts um die Straße von Hormus könnten die Kosten weiter steigen und damit auch Lebensmittel verteuern, weil Transport und Kühlung mehr kosten. Die Zahl der Empfänger von Asylbewerberleistungen ist das zweite Jahr in Folge gesunken. Ende letzten Jahres haben rund 390.000 Menschen diese staatliche Unterstützung bekommen. Fast 70.000 weniger als ein Jahr zuvor. Die meisten stammten aus Syrien, der Türkei und Afghanistan. Noch nie war ein August weltweit so heiß wie der vergangene Monat. Die Durchschnittstemperatur lag laut EU-Klimadienst Copernicus bei knapp 17 Grad. Westeuropa hat sogar den wärmsten Sommer seit Beginn der Aufzeichnungen erlebt. Die Folgen: Hitzewellen und Trockenheit ließen Flüsse schrumpfen, Wälder austrocknen und vielerorts Brände entstehen.
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21: 12:02 haben wir es. Achtung auf der B469 Richtung Stockstadt. Zwischen Obernburg Nord und Großwallstadt. Da steht ein defekter LKW und es liegen auch Reifenteile auf der Fahrbahn. Bitte fahrt hier in dem Bereich ganz besonders vorsichtig. Dann wird geblitzt auf dem Kalkgrund-Highway Richtung Schimborn bei Rottenberg, da dürft ihr 70 fahren. Michelbach Richtung Niedersteinbach an der Herrenmühle in der 50er-Zone. In Hanau steht ein Blitzer in der Lambeustraße stadteinwärts, da dürft ihr 30 fahren. Und in Breuberg-Heinstadt wird in der Ortsmitte geblitzt, wenn ihr Richtung Mömmlingen fahrt. Auch hier sind 30 erlaubt. Falls ihr noch was seht unterwegs, ihr wisst Bescheid, klingelt gerne kostenlos durch. Die Nummer ist die 0800 66 66 400. Gute Fahrt euch!
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21: Und jetzt mit Britney Spears. Schön, dass ihr da seid.

0: Elton John ist das bei Radio Primavera um gleich 11:45. Schön, dass ihr mit dabei seid. Johann Schweikart von Kronberg, ein bekannter Mann in Aschaffenburg. Jetzt ist es schon ganze 400 Jahre her, dass er gestorben ist. Und noch heute prägt sein Schaffen die Stadt. Unter seiner Herrschaft entstand zum Beispiel das Schloss Johannesburg. Und diesen Teil der Stadtgeschichte in Erinnerung zu halten, ist jetzt ein Jubiläumsprogramm geplant. Oberbürgermeister Markus Schlemmer.
1: Wenn man durch Aschaffenburg läuft, sieht man natürlich vieles, was man mit Johann Schweikart von Kronberg verbindet. Natürlich die Baulichkeiten, Schloss,

0: Jesuitenkirche. Aber es ist viel mehr, was er hinterlassen hat. Er hat insbesondere durch auch die Ansiedlung der Jesuiten und der Kapuziner, hat er hier natürlich auch die Gesellschaft geprägt und hat auch Wissen vermittelt.
1: Ja, klingt super interessant. Tatsächlich sieht man doch noch mehr seiner Hinterlassenschaft, als man denken könnte. Mehr zu dem Thema lest ihr auch bei uns online nach auf primavera24.de. Da findet ihr auch alles, was zum Jubiläumstag geplant ist.

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17: In Memlingen messen wir gerade 17 Grad und 18 bei euch in Hanau. Bis zu 22 Grad werden es noch heute im Laufe des Tages. Dazu bekommen wir viel Sonnenschein ab. Jetzt am Mittag können sich aber immer wieder mal ein paar Wolken davor schieben. Aber es bleibt trocken und das auch den restlichen Tag über. Und damit haben wir es 12:30.
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20: Ich bin Vivian Marx. Guten Tag. Der bundesweite Warntag ist vorbei. Um 11 Uhr hatten Sirenen, Warn-Apps und Handywarnungen ausgelöst, um zu überprüfen, ob die Bevölkerung im Ernstfall schnell erreicht werden kann. Um 11.45 Uhr kam dann die Entwarnung per Nachricht auf die Handys. In Teilen des Primavera-Landes waren auch die Sirenen mit Entwarnungssignal zu hören. Auf Primavera-Nachfrage teilte die Leitstelle Aschaffenburg mit, dass der Test dort nach aktuellem Stand einwandfrei funktioniert hat. Die hessischen Leitstellen werten ihre Ergebnisse aktuell noch in einer Telefonkonferenz aus und wollen danach informieren. In Kleinostheim und Niedernberg sind Unbekannte in Pflegeeinrichtungen eingebrochen. Die Polizei prüft jetzt, ob die beiden Fälle zusammenhängen. Tim Obert berichtet.
21: In Kleinostheim haben Einbrecher in der Bassenser Straße die Verwaltungsräume eines Pflegeheims durchsucht. Sie kamen zwischen Dienstagabend und Mittwochmorgen und nahmen Bargeld im dreistelligen Bereich mit. Der Schaden am Gebäude liegt bei mehreren tausend Euro. In Niedernberg wurde eine Mitarbeiterin in der Nacht zu Donnerstag gegen 2:30 auf einen unbekannten Mann im Gebäude aufmerksam. Der Täter flüchtete, eine Fahndung blieb zunächst erfolglos. Auch dort hatte der Einbrecher offenbar Büros durchsucht und Schränke und Schubladen geöffnet. Ob die beiden Einbrüche zusammenhängen, ist bislang noch unklar.
20: Windkraftpläne sorgen weiter für Diskussionen in Hoppach. Die Gemeinde Eschau informiert am Abend über das geplante Windkraftvorranggebiet Häuschenshöhe. Dort könnten künftig bis zu 8 Windräder entstehen. Dagegen hat sich zuletzt Widerstand in der Bevölkerung formiert. Jamie Wagner mit Einzelheiten.
22: Auf der rund 200 Hektar großen Fläche nördlich von Hoppach wären insgesamt bis zu 8 Windkraftanlagen möglich. Eine davon könnte auf dem Gemeindegrund der Marktgemeinde Eschau entstehen. Bei einer Infoveranstaltung in der Hoppacher Festhalle können sich Bürger heute Abend über die Planungen informieren. Ob sich die Gemeinde an dem Projekt beteiligt, soll der Gemeinderat in der kommenden Woche grundsätzlich entscheiden. Auch wenn Eschau nicht mitmacht, könnten auf den privaten Flächen trotzdem mehrere Windräder gebaut werden. Bereits Anfang Juli hatte die Gemeinde die Pläne bei einer Bürgerinformation in Elsenfeld vorgestellt.
20: Und alle Nachrichten aus der Welt gibt's wieder zur vollen Stunde.
17: Danke, Vivian.
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17: Um kurz nach 12:30, Achtung auf der A66 Richtung Fulda, zwischen Gelnhausen-Ost und Bad Obwächtersbach liegt ein Eimer auf der linken Spur sogar, also passt hier bitte auf. Dann haben wir die B469 Richtung Stockstadt zwischen Obernburg, Nord und Großwaldstadt. Da steht immer noch ein defekter LKW und es liegen Reifenteile verteilt, also hier bitte auch vorsichtig unterwegs sein. Der Bernd hat uns einen neuen Blitzer gemeldet. Wenn ihr von Kirchzell Richtung Amerbach fahrt, an der Pulvermühle wird geblitzt. Da sind 50 erlaubt. Vielen Dank fürs Bescheid geben. Blitzer stehen außerdem unter anderem auf dem Karlgrund-Highway, wenn ihr Richtung Schimborn fahrt, Höhe Rottenberg in der 70er. Michelbach Richtung Niedersteinbach an der Herrenmühle in der 50er. Gut versteckt in der Kurve habt ihr gemeldet. Und in Hanau in der Lambeustraße stadteinwärts in der 30er. Und einen haben wir noch für euch in Breuberg-Heinstadt Richtung Mömmlingen. In der Ortsmitte, da dürft ihr auch 30 fahren. 0800 66 66 400 ist die kostenfreie Nummer für eure Meldungen.
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0: Genesis bei Radio Primavera. Und da könnt ihr euch jetzt mal vielleicht selbst ganz ehrlich fragen, wie lange haltet ihr es aus ohne TikTok, Facebook, Netflix, Süßigkeiten und auch ohne ständig einfach nur aufs Handy zu schauen? Darauf wird nämlich beim sogenannten Dopamin-Detox verzichtet. Im Internet gibt es gerade viele Selbstversuche dazu. Menschen verzichten auf schnelle Glücksmomente und wollen herausfinden, was macht das eigentlich mit unserem Kopf? Genau darum geht es heute auch bei einer Veranstaltung in Offenbach unter dem Titel Dopamin durch Klicks. Kollege Jamie Wagner.
1: Also ich muss sagen, ich habe so einen Selbstversuch letztens gesehen und fand das schon spannend. Da hat jemand eine Woche lang auf alles verzichtet, was ihm schnell ein gutes Gefühl gibt. Also keine Social Media Apps, keine Serien nebenbei, keine Snacks aus Langeweile. Und die Erkenntnis war am Ende gar nicht unbedingt, alles ist besser ohne Handy, sondern eher, man merkt erstmal, wie oft man automatisch zum nächsten Kick greift. Und genau da kommt Dopamin ins Spiel. Das ist ein Botenstoff in unserem Gehirn, der unter anderem mit Belohnung verbunden ist. Ein Like, eine neue Nachricht, ein lustiges Video, all das kann kleine Belohnungsmomente auslösen. Und weil unser Gehirn diese Momente mag, wollen wir oft direkt den nächsten.
0: Heißt das jetzt, dass wir alle unsere Handys jetzt wegwerfen müssen?
1: Nein, das natürlich nicht. Social Media und digitale Medien gehören längst zu unserem Alltag. Die Frage ist eher, nutzen wir unser Handy bewusst oder greifen wir schon automatisch danach, wenn uns kurz langweilig ist? Gerade für Kinder und Jugendliche ist das ein großes Thema, denn viele Apps sind darauf ausgelegt, dass wir möglichst lange dranbleiben. Beim Offenbacher Präventionstag heute geht es deshalb darum, wie digitale Medien auf uns wirken und wie man einen gesunden Umgang damit finden kann.
0: Danke dir, Jamie. Also vielleicht könnt ihr ja heute oder die nächsten Tage mal so einen kleinen Selbsttest machen, wie oft wir eigentlich unser Handy entsperren, ohne wirklich zu wissen, warum. Also bei mir dürfte das zumindest ziemlich oft der Fall sein.
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10 vor 1 haben wir es. Wir müssen kurz einen Blick auf unsere Straßen werfen. Achtung, wenn ihr auf der A3 unterwegs seid Richtung Frankfurt. In der Ausfahrt Goldbach, da steht ein Pannenfahrzeug. Passt da bitte auf. Euch allen weiterhin eine gute und sichere Fahrt. Jetzt mit Alvaro Soler und Max Werner.

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18: Um um die 19 Grad messen wir aktuell bei uns im Primavera Land. Bis zu 22, ja, 23 werden es heute noch. Dazu viel Sonne, es bleibt auch trocken. Und so ähnlich geht es dann auch am Wochenende weiter. Da bekommen wir auch viel Sonnenschein ab bei milden 24, 25 Grad in der Spitze. Und damit ist es 13 Uhr.
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19: Ich bin Dominik Schweiger. Die Deutsche Bahn tritt bei ihren Sanierungen auf die Bremse. Statt wie geplant 4 wichtige Strecken will sie künftig meist nur noch 2 pro Jahr komplett sperren und erneuern. In Ausnahmefällen 3. Mehr Baustellen gleichzeitig würden den Zugverkehr zu stark einschränken, so Bahnchefin Paller. Das Ziel, die rund 40 Generalsanierungen bis 2036 abzuschließen, dürfte damit kaum noch zu halten sein. Sirenen haben geheult, Handys laut Alarm geschlagen. Deutschland hat den bundesweiten Warntag absolviert. Um 11 Uhr wurde die Probewarnung über Sirenen, Warn-Apps und Cell-Broadcast verschickt. Damit testen die Behörden einmal im Jahr, ob sie die Bevölkerung im Ernstfall schnell erreichen können. Wie zuverlässig alle Systeme funktioniert haben, wird nun ausgewertet. Fast jedes 5. Kind in Deutschland hat bereits Cybergrooming erlebt. Dabei versuchen Erwachsene über das Internet gezielt sexuelle Kontakte zu Minderjährigen aufzubauen. Unter den 14- bis 17-Jährigen ist sogar mehr als jeder und jeder 4. betroffen. Immerhin ist der Anteil laut Landesanstalt für Medien NRW zurückgegangen von 24% im vergangenen Jahr auf jetzt 19%. Dieser August war der wärmste seit Beginn der Wetteraufzeichnungen. Mit einer globalen Lufttemperatur von im Schnitt fast 17 Grad war er außerdem der wärmste jemals gemessene Monat, heißt es vom EU-Klimadienst Copernicus. Mehr von Diana Kramer.
20: Der Sommer 2026 war geprägt von extremer Hitze, Trockenheit und teils riesigen Waldbränden. Der August stellte alle bisherigen Rekorde in der weltweiten Klimageschichte ein. Die globalen Temperaturen lagen 1,65 Grad über dem vorindustriellen Niveau. Ein besorgniserregender Rekord infolge des Klimawandels, der laut Copernicus weltweit Auswirkungen auf Gesellschaften, Volkswirtschaften und Ökosysteme hat.
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18: 1:02 haben wir es. Achtung auf der A3 Richtung Frankfurt in der Ausfahrt Goldbach steht ein Pannenfahrzeug. Achtung auch auf der B469 Richtung Stockstadt zwischen Oberburg Nord und Großwaldstadt steht immer noch ein defekter LKW auf der rechten Spur. Passt also bitte auch auf. Geblitzt wird auf dem Kalkgrund Highway Richtung Schimborn, Höhe Rottenberg, da dürft ihr 70 fahren. In Kirchzell, wenn ihr Richtung Armerbach unterwegs seid, Höhe der Pulvermühle in der 50er. Michelbach Richtung Niedersteinbach wird an der Herrenmühle geblitzt in der 50er. Versteckt in der Kurve in Hanau in der Lambeustraße stadteinwärts, da dürft ihr 30 fahren. Und in Breuberg-Heinstadt in der Ortsmitte, wenn ihr Richtung Wömmlingen fahrt, auch hier ist eine 30er-Zone. Falls ihr noch was seht unterwegs, ihr wisst Bescheid, ihr könnt gerne jederzeit kostenlos bei uns durchklingeln. Die Nummer ist die 0800 66 66 400.
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18: Ja, und ich habe jetzt gute Laune Musik für euch von Joe Cocker, Chaka Tak und Cher.

0: 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Ja, rund um Eichenbühl hört es sich jetzt am Wochenende wieder so an. Ja, es ist nämlich wieder Bergrennen angesagt und es wird wieder eine Menge los sein. Tausende Menschen stehen da jedes Jahr am Straßenrand. So wie Lorenz, den haben wir letztes Jahr dort getroffen.
1: Wenn man so die Autos an einem vorbeirauschen sieht und dann so die Motoren hört und so den Geruch, das ist schon cool.
0: Ja, das glaube ich. Morgen geht's langsam los, da kommen die Fahrzeuge schon mal an und werden geprüft, ob auch alles passt. Am Samstag laufen dann die Trainings und Besucher können sich die Fahrerlager mal anschauen oder abends auf die Party dort gehen. Und am Sonntag laufen dann den ganzen Tag die Rennläufe. Einer der Rennfahrer ist Michael Bär. Er sagt aber von sich aus, er bleibt ganz locker.
2: Gewinnen können die, wo schnell sind. Ich mach's zum Spaß.
0: Ja, ist doch auch eine super Einstellung. Also wenn ihr Bock habt auf ein richtiges Rennfeeling jetzt am Wochenende und auf ein Erlebnis, dann kommt gern nach Eichenbühl zum

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26: 19 Grad sind es bei euch in Großheubach und 18 in Seilauf. Bis zu 22 können es heute noch werden. Dazu bekommen wir nochmal ordentlich Vitamin D, wenn wir draußen unterwegs sind. Die Sonne begleitet uns nämlich noch bis heute Abend und dazu bleibt es auch weiterhin trocken. Und damit haben wir es 2:30.
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0: Ich bin Vivian Marx. Guten Tag. Ein lauter Vormittag im Primavera-Land. Um 11 Uhr sind beim bundesweiten Warntag Sirenen und Handywarnungen ausgelöst worden. Damit wurde getestet, ob die Bevölkerung im Ernstfall schnell und zuverlässig erreicht werden kann. Wolke Kilt mit Einzelheiten.
1: Auf Primavera-Nachfrage teilte die Leitstelle Aschaffenburg mit, dass der Test dort nach aktuellem Stand einwandfrei funktioniert hat. Probleme bei der Alarmierung seien bislang nicht bekannt. Die hessischen Leitstellen werten ihre Ergebnisse aktuell noch in einer Telefonkonferenz aus und wollen anschließend informieren. Das Landratsamt Miltenberg bittet außerdem Bürger, ihre Erfahrung mit dem Warntag über eine Online-Umfrage des Bundesamts für Bevölkerungsschutz und Katastrophenhilfe mitzuteilen. Beim heutigen Warntag wurden verschiedene Warnwege überprüft, darunter Sirenen, Warn-Apps und Broadcast, also Warnmeldungen direkt aufs Handy. Der Test sollte mögliche Schwachstellen aufdecken und helfen, die Warnsysteme für den Ernstfall weiter zu verbessern.
0: In Kleinostheim und Niedernberg sind Unbekannte in Pflegeeinrichtungen eingebrochen. Die Polizei prüft jetzt, ob die beiden Fälle zusammenhängen. Tim Obert berichtet.
2: In Kleinostheim haben Einbrecher in der Bassenser Straße die Verwaltungsräume eines Pflegeheims durchsucht. Sie kamen zwischen Dienstagabend und Mittwochmorgen und nahmen Bargeld im dreistelligen Bereich mit. Der Schaden am Gebäude liegt bei mehreren tausend Euro. In Niedernberg wurde eine Mitarbeiterin in der Nacht zu Donnerstag gegen 2:30 auf einen unbekannten Mann im Gebäude aufmerksam. Der Täter flüchtete, eine Fahndung blieb zunächst erfolglos. Auch dort hatte der Einbrecher offenbar Büros durchsucht und Schränke und Schubladen geöffnet. Ob die beiden Einbrüche zusammenhängen, ist bislang noch unklar.
0: Altpapierbündel am Straßenrand könnten in Rödermark bald Geschichte sein. Die Stadtverordneten beraten heute über neue Papiertonnen. Geplant ist der Start für Anfang 2028. Zusätzliche Kosten für Haushalte und Gewerbe soll es nicht geben. Bislang ist Rödermark die einzige Kommune im Kreis Offenbach, die noch auf eine Altpapierbündelsammlung setzt. Und alle Nachrichten aus der Welt gibt's wieder zur vollen Stunde.
26: Dankeschön, Vivian.
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26: Um kurz nach 2:30, Achtung, immer noch auf der B469 Richtung Stockstadt. Da nach wie vor zwischen Oberburg Nord und Großwaldstadt der defekte LKW auf der rechten Spur. Da bitte aufpassen in dem Bereich. Geblitzt wird auf dem Kalkgrund Highway Richtung Schimborn, Höhe Rottenberg, da sind 70 erlaubt. Wenn ihr von Kirchzell Richtung Amorbach fahrt, Höhe der Pulvermühle in der 50er. Michelbach Richtung Niedersteinbach an der Herrenmühle, da sind noch 50 erlaubt. Achtung, gut versteckt in der Kurve, wurde mir gesagt. Und in Hanau haben wir noch einen Blitzer in der Lambeustraße stadteinwärts. Da dürft ihr 30 fahren. Falls ihr noch was seht unterwegs, dann gebt uns gerne Bescheid. Die kostenlose Nummer ist die 0800 66 66 400. Gute Fahrt euch.
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0: Musik aus dem Jahr 2007 ist das bei Primavera, Robbie Williams und She's Madonna. In Hanau ist gestern ein Computerspiel vorgestellt worden. Echoes of Hanau heißt es und es ist ziemlich cool. Es macht nämlich die Geschichte der Hanauer Judengasse wieder lebendig. Die Spieler tauchen darin in das jüdische Leben der Stadt um das Jahr 1900 ein. Im Mittelpunkt steht der 15-jährige Karl, der die Menschen und Geschichten in der Judengasse kennenlernt. Entwickler Nils Hachmeister vom Verein Makers erklärt, wie die Geschichte des Spiels aufgebaut ist.
1: Die Storyline ist so aufgebaut, dass wir den 15-jährigen Karl spielen. Das ist ein deutscher Junge, der aus katholischen, aber nicht ganz so religiösem Hintergrund kommt. Der hat sich damit noch nie auseinandergesetzt. Das war so nie seine Lebensrealität irgendwie. Der kennt das alles gar nicht. Und er kommt da rein und lernt dann diese ganze Straße auch kennen. Und da er immer ein sehr, sehr neugieriger Typ ist, kommt er natürlich sehr, sehr schnell da an eher so kleine Geschichten.
0: Ja, und damit die Geschichte nicht nur spannend, sondern auch historisch korrekt ist, arbeitet das Team ganz eng mit Experten zusammen, unter anderem mit der Lokalhistorikerin Iris Lach. Sie prüft die ganzen Details.
2: Ich achte immer darauf, dass es auch wirklich, dass es alles in der Zeit korrekt ist. Ja? Wenn ich dann eine Idee habe oder wenn ich wieder eine Geschichte finde, dann gebe ich die weiter und dann wird es besprochen und dann wird es umgesetzt.
0: Ja, das erste Kapitel des Spiels soll jetzt schon im November erscheinen und Bilder aus dem Spiel und natürlich auch weitere Infos zu Echoes of Hanau findet ihr bei uns auf primavera24.de.

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21: Bei euch in Leidersbach und in Karlstein messen wir im Moment 18 Grad, 19 sind es in Gründau. Dazu haben wir viel Sonnenschein und das bleibt auch den restlichen Tag noch so. Die nächsten Tage gehen dann auch freundlich weiter mit viel Sonnenschein und sogar noch mal ein Stückchen wärmer. Wir bekommen bis zu 25 Grad am Wochenende. Und damit wird es 14 Uhr.
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22: Ich bin Helen Martin.
0: Der bundesweite Warntag ist nach erster Einschätzung erfolgreich verlaufen. Laut Bundesinnenminister Dobrindt haben die Warnsysteme zuverlässig funktioniert und die Menschen über Handys, Sirenen, Radio und andere Wege erreicht. Nach dem Probealarm um 11 Uhr gab es 45 Minuten später die Entwarnung. Bürger können ihre Erfahrungen jetzt online unter warntag-umfrage.de melden. Die Bahn drückt bei ihren Generalsanierungen auf die Bremse. Das überarbeitete Konzept wird derzeit mit dem Verkehrsministerium abgestimmt. Eigentlich sollen die Arbeiten dafür sorgen, dass Züge künftig zuverlässiger fahren. Aber 4 Großsanierungen pro Jahr waren offenbar zu ambitioniert. Künftig sollen es meist nur noch 2 sein. Was das für den Zeitplan bedeutet, ließ Bahnchefin Paller offen. Zuletzt sollten die rund 40 Strecken bis 2036 fertig sein. Jedes 5. Kind und jeder 5. Jugendliche ist schon von sogenanntem Cyber-Grooming betroffen gewesen. Das zeigt eine Studie der Landesanstalt für Medien NRW. Diana Kramer mit den Details.
1: Beim Cybergrooming versuchen Erwachsene gezielt, Kinder und Jugendliche im Netz zu manipulieren. In den meisten Fällen werden Minderjährige in Chats aufgefordert, Bilder oder Videos von sich zu schicken, sich vor der Kamera auszuziehen oder sich im echten Leben zu treffen. Vor allem 14- bis 17-Jährige machen diese Erfahrungen, aber ihre Zahl ist laut der Studie gesunken.
0: Es ist Wahlkampf in den USA. Präsident Trump verspricht den Wählerinnen und Wählern, die für seine Republikaner stimmen, Geld. Konkret sollen sie $5,000 bekommen, wenn die Republikaner bei den Zwischenwahlen beide Kammern im Kongress halten. 2 Probleme. Erstens, das würde die USA über $1 Billion kosten. Und zweitens, ob es rechtlich zulässig ist, ist auch unklar.
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21: 2:02 haben wir es da. Ist gerade ein frischer Unfall reingekommen. Achtung auf der A3 Richtung Frankfurt zwischen Aschaffenburg West und Aschaffenburg Ost hat's gekracht. Da liegen auch Gegenstände noch, Fahrzeugteile auf der Fahrbahn. Passt hier bitte auf. Achtung auch auf der B469 Richtung Stockstadt zwischen Obernburg Nord und Großwaldstadt. Da haben wir immer noch einen defekten LKW auf der rechten Spur. Geblitzt wird auf dem Karlgrund Highway Richtung Schimborn Höhe Rottenberg. Da dürft ihr 70 fahren. Kirchzell Richtung Amorbach an der Pulvermühle in der 50er Zone. Michelbach Richtung Niedersteinbach an der Herrenmühle. Da sind auch 50 erlaubt. Und in Hanau in der Lambeustraße stadteinwärts. Da dürft ihr 30 fahren. Habt ihr noch was gesehen unterwegs? Dann gebt uns gerne Bescheid unter 0800 66 66. 400, die kostenfreie Nummer zu uns ins Studio. Gute Fahrt euch.
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21: Ja, und gleich gibt's wieder unsere guten Nachrichten für euch. Was das ist, hören wir nach 3 Songs.

0: Einer meiner liebsten italienischen Songs, Snack bei Radio Primavera. Laura non c'è. Laura ist nicht da, aber dafür unsere guten Nachrichten des Tages. Und die hat heute meine Kollegin Maxi Germann für euch zusammengefasst.
1: In Schönefeld bei Berlin ist Deutschlands größte Agri-Photovoltaikanlage ans Netz gegangen. Mehr als 74.000 Solarmodule liefern Strom für rund 16.500 Haushalte. Und das Coole, gleichzeitig kann unter den Modulen weiter Landwirtschaft betrieben werden. Das Projekt soll außerdem zeigen, ob die Pflanzen dadurch vielleicht auch besser vor Hitze, Frost und Starkregen geschützt sind. Dann haben erneuerbare Energien in Deutschland im ersten Halbjahr 26 einen neuen Rekord erreicht. Windkraft, Solarenergie und Biogas kamen zusammen auf 59,1% des eingespeisten Stroms. So viel wie noch nie. Besonders die Windkraft hat dabei ordentlich zugelegt. Und die letzte gute Nachricht, die könnte vor allem für Bahnfahrer interessant sein. Eine neue App namens Bahnsparer vergleicht die Ticketpreise verschiedener Bahngesellschaften und sucht nach günstigeren Verbindungen. Außerdem berücksichtigt sie frühere Verspätungen und kann so einschätzen, wie zuverlässig eine Verbindung ist. Und auch das Deutschlandticket lässt sich bei der Suche mit einbeziehen.
0: Danke dir, Maxi. Also da ist auf jeden Fall auch was für alle Sparfüchse unter euch dabei. Was bei uns im Primavera-Land so los ist, das hören wir auch gleich wieder um 2:30 bei meiner Kollegin Vivian Marx.

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12: Um die 20 Grad sind es im Moment zwischen Wächtersbach und Amerbach. Dazu scheint die Sonne, auch ein paar Wölkchen hängen am Himmel, aber die bleiben harmlos. So ähnlich bleibt es dann auch die nächsten Tage. Wir bekommen viel Sonne ab und das bei bis zu angenehmen 24 Grad in der Spitze. Und damit wird's 2:30.
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13: Ich bin Vivian Marx, guten Tag. Ein lauter Vormittag im Primavera-Land. Um 11 Uhr sind beim bundesweiten Warntag Sirenen und Handywarnungen ausgelöst worden. Damit wurde getestet, ob die Bevölkerung im Ernstfall schnell und zuverlässig erreicht werden kann. Wolke Kilb mit Einzelheiten.
14: Auf Primavera-Nachfrage teilte die Leitstelle Aschaffenburg mit, dass der Test dort nach aktuellem Stand einwandfrei funktioniert hat. Probleme bei der Alarmierung seien bislang nicht bekannt. Die hessischen Leitstellen werten ihre Ergebnisse aktuell noch in einer Telefonkonferenz aus und wollen anschließend informieren. Das Landratsamt Miltenberg bittet außerdem Bürger, ihre Erfahrung mit dem Warntag über eine Online-Umfrage des Bundesamts für Bevölkerungsschutz und Katastrophenhilfe mitzuteilen. Beim heutigen Warntag wurden verschiedene Warnwege überprüft, darunter Sirenen, Warn-Apps und Broadcast, also Warnmeldungen direkt aufs Handy. Der Test sollte mögliche Schwachstellen aufdecken und helfen, die Warnsysteme für den Ernstfall weiter zu verbessern.
13: Nur 82 Tage nach der Grundsteinlegung ist der nächste Bauabschnitt geschafft. An der Bertha-von-Suttner-Schule in Nidderau wurde heute Richtfest für das neue Oberstufengebäude gefeiert. Der Neubau soll Anfang 2027 in Betrieb gehen und künftig Platz für rund 1500 Schülerinnen und Schüler bieten. Auch bei den Kosten gibt es gute Nachrichten. Statt der ursprünglich geplanten 16 Millionen Euro liegen die Baukosten nach aktuellem Stand bei rund 10,7 Millionen Euro. Der erste Kreisbeigeordnete Yannick Marquardt sagt im Primavera-Interview:
15: Hier steckt das komplette Herzblut von unserer Kreisverwaltung drin. Unser komplettes Schulbauamt hat hier Monate darauf hingearbeitet. Und wir haben hier neue Vorgaben gemacht. Größere Räume, höhere Räume, alles voll klimatisiert mit Fußbodenheizung. Und da zeigen wir einfach, wir wollen das Beste für unsere Schülerinnen und Schüler. Wir brauchen eine gute Arbeitsatmosphäre und die schaffen wir hier.
13: In Oberzhausen fällt heute der Startschuss für das neue Rathaus. Die Baustelle ist vorbereitet. Am Nachmittag wird der symbolische Spatenstich gesetzt. Das neue Rathaus wird nicht aus Stein und Beton gebaut, sondern in moderner Holzsystembauweise. Das Projekt kostet insgesamt 23,7 Millionen Euro. Darin ist auch der Abriss des alten Gebäudes enthalten. Und alle Nachrichten aus der Welt gibt's jeder zur vollen Stunde.
12: Dankeschön, Vivian.
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12: Um kurz nach 2:30, da haben wir einen Unfall auf der A3 Richtung Frankfurt zwischen Aschaffenburg Ost und Aschaffenburg West. Da staut es sich gerade auf 3 Kilometern zurück. Ihr braucht hier rund eine Stunde länger. Und dann noch eine Gefahrenmeldung von der B469 Richtung Stockstadt zwischen Oberburg Nord und Großwaldstadt. Nach wie vor ein defekter LKW auf der rechten Spur hier, also bitte auch aufpassen. Geblitzt wird, wenn ihr von Kirchzell Richtung Amerbach fahrt, an der Pulvermühle, da dürft ihr 50 fahren. Michelbach Richtung Niedersteinbach an der Herrenmühle in der 50er. Und in Hanau steht einer auf der Lambeustraße stadteinwärts, da sind 30 erlaubt. Falls ihr noch was seht unterwegs, Staus oder Blitzer, dann gebt uns doch gerne Bescheid. Die kostenlose Nummer zu uns ist die 0800 66 66 400. Gute Fahrt euch.
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0: Roxette ist das bei eurem Wuschelradio Primavera. Schön, dass ihr dabei seid. Es ist Donnerstag. Für viele geht es da jetzt schon mal rein in die Wochenendplanung. Es gibt vor allem für Sportfans was. Kollegin Anna-Maria Asenovic, das Rad-Event Kinzigtal Total im Kinzigkreis ist zurück und da geht es diesen Sonntag rund, oder?
1: Ja, das ist bestimmt eines der Highlights am Sonntag. Letztes Jahr wurde die Veranstaltung ja abgesagt. Grund waren die Sicherheitsanforderungen für die Strecke. Jetzt ist Kinzigtal Total aber wieder da. Rund 60 Kilometer Strecke werden am Sonntag für Radfahrer und Skater gesperrt. Die Strecke beginnt in Sintal-Sterbfritz und führt über Schlüchtern, Steinau, Bad Sodensal, Münster, Wächtersbach, Biebergemünd, Gelnhausen und Gründau bis nach Langenselbold. Und damit das Ganze sicher über die Bühne geht, wurde beim Sicherheitskonzept ordentlich nachgebessert. Die Alarm- und Notfallpläne wurden erweitert, die Kommunikationswege klarer geregelt und auch die Zuständigkeiten festgelegt. Dazu kommen bauliche Anpassungen entlang der Strecke und zusätzliches Helferpersonal. Für die Besucher bedeutet das vor allem Fahrrad oder Skates schnappen und entspannt durchs Kinzigtal. Und unterwegs warten natürlich wieder Musik, Essen, Getränke und jede Menge Aktion.
0: Danke, die Anna. Klingt auf jeden Fall richtig cool. Natürlich ist noch viel mehr los bei uns am Wochenende. Zum Beispiel Dorffest in Gladbach, in Faulbach ist Kerb und in Babenhausen das beliebte Altstadtfest. Was sonst noch so los ist bei uns, findet ihr wie immer bei uns in einem Veranstaltungsüberblick auf primavera24.de. Ich bin Anna-Kathrin Mark, wir hören uns nächsten Dienstag wieder und jetzt übernimmt für euch wie gewohnt mein Kollege Max Osberger.

0: Hier ist Radio Primavera mit einer aktuellen Verkehrsmeldung von der B469 in Fahrtrichtung Seligenstadt. Vor der Abfahrt Obernburg, Mömmlingen höchst im Odenwald, da hat es einen Unfall gegeben. Schlecht einzusehen in der Kurve, es staut sich da bereits zurück, da ist der rechte Fahrstreifen blockiert, da bitte aufpassen.
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7: Das ist auch ein richtig schöner Septembertag. Heute bei bis 22 Grad. Sonne bei mittlerweile aber ein paar dichteren Wolken auch, die unterwegs sind am Himmel. Es bleibt auf jeden Fall trocken. Morgen ähnliches Wetter wie heute bis 24 Grad. Und am Samstag sogar 26 Grad in der Spitze. Auch da meistens schön sonnig. Am Sonntag wird's dann wechselhaft. Da kommen dann wieder einige Regenschauer runter. Und damit ist es 15 Uhr.
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8: Ich bin Helen Martin. Der Verband der Hausärztinnen und Hausärzte macht Druck. Er fordert schnelle Reformen, damit die hausärztliche Versorgung stabilisiert wird. Co-Verbandchef Blumenthal-Bayer hat Gesundheitsminister Linnemann aufgefordert, zu handeln. Ansonsten könnte in Teilen von Deutschland die hausärztliche Versorgung zusammenbrechen. Zu den Forderungen des Verbands gehören zum Beispiel weniger Bürokratie und bessere Rahmenbedingungen für die Praxen. Im Bundestag wird heute über den Haushalt fürs nächste Jahr debattiert. Innenminister Dobrindt hat dabei den Etat für sein Ressort verteidigt. Das Geld sei zum Beispiel für die Cyberabwehr und den Umbau der Nachrichtendienste nötig, so der CSU-Politiker. Fast 17 Milliarden Euro will Dobrindt haben, fast 1 Milliarde mehr als dieses Jahr. SPD und Linke kritisieren, dass ausgerechnet bei politischer Bildung gekürzt werden soll, gerade nach dem AfD-Erfolg in Sachsen-Anhalt. Der Fall Marius Borg-Høiby wird neu verhandelt. Nach dem Urteil gegen den Sohn von Norwegens Königin Mette-Marit hat ein Gericht die Berufung zugelassen. Ein Termin steht noch nicht fest. Sigrid Harms berichtet aus Oslo.
9: Marius Borg-Høiby war im Juni unter anderem wegen 2 Vergewaltigungen und häuslicher Gewalt zu 4 Jahren Haft verurteilt worden. Für 2 andere Fälle wurde er freigesprochen. Diese werden voraussichtlich nicht neu verhandelt werden. Der 29-Jährige befindet sich in Untersuchungshaft, die er mit Fußfesseln auf dem Gut Skaugum, dem Wohnsitz des Königspaares, verbringen darf. Gestern nahm er an der Beerdigung des norwegischen Königs Harald teil.
8: Und noch zum Fußball. Da starten heute auch die letzten beiden deutschen Mannschaften in den ersten Spieltag der Champions League. Der FC Bayern hat den FK Bodø/Glimt aus Norwegen zu Gast. Leipzig muss in Italien gegen Como ran. Anpfiff bei beiden Partien ist um 21 Uhr.
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7: Jetzt um 3:15 auf der A3 Richtung Frankfurt zwischen Aschaffenburg-Ost und Aschaffenburg-West noch stockender Verkehr an geräumter Unfallstelle. Und dann haben wir die B469 in Richtung Seligenstadt. Vor der Abfahrt Obernburg, Mümmlingen, Höchst im Odenwald. Da hat es einen Unfall gegeben. Etwa 300 Meter vor der Abfahrt in der Kurve. Es staut sich da zurück. Die Unfallstelle ist noch nicht abgesichert und der rechte Fahrstreifen ist blockiert. Da bitte aufpassen und etwas Zeit mitbringen. Da halten wir euch natürlich hier auf dem Laufenden. Dann wird geblitzt. Kirchzell Richtung Amerbach an der Pulvermühle. Da könnt ihr Geld verpulvern, wenn ihr da zu schnell seid. Michelbach Richtung Niedersteinbach an der Herrenmühle. Da versteckt in der Kurve. Und Hanau-Lambeustraße stadteinwärts wird geblitzt in der 30er-Zone. Meldet euch gerne, falls noch ein Blitzer fehlt, unter der 0800 66 66 400. Wir geben das gerne hier weiter im Radio. Euch überall eine gute Fahrt.
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7: Einen schönen Donnerstag wünsche ich euch und liebe Grüße an alle, die auch ein bisschen verschnupft sind, so wie ich. Da geht gerade was rum. Ja, Gesundheit. Deshalb, wir machen uns jetzt mal einen warmen Tee. Dazu gibt's schöne Musik zum Wohlfühlen. Jetzt hier Stevie Wonder bei Primavera. 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

0: Schöner Titel von Joshua Caddison. Damit geht's entspannt durch den Donnerstagnachmittag für euch. Und entspannt, ja, das ist schon so ein Thema, ne? Ist verrückt, in was für einer Zeit wir gerade leben. Es gibt ja so viele Menschen mittlerweile, die können nicht einfach mal nichts tun. Da stehen sie mal 2 Minuten an der Bushaltestelle oder sitzen im Wartezimmer beim Arzt oder warten, bis das Wasser kocht und zack, direkt das Handy raus und rumscrollen, ja? Facebook checken, Instagram, E-Mails, WhatsApp, Hauptsache keine Minute Leerlauf. Das ist ja nicht die einzige kleine Sucht im Alltag. Bei anderen ist es der Kaffee, bei mir zum Beispiel, oder irgendeine Süßigkeit essen. Und genau auf solche Glücksmomente mal verzichten, ja, das ist tatsächlich jetzt im Trend. Das nennt sich Dopamin-Detox. Was da wirklich mit unserem Kopf passiert, wenn wir aufs Handy, auf Kaffee, auf Süßigkeiten verzichten, darum geht es heute auch bei einer Veranstaltung in Offenbach. Die nennt sich Dopamin durch Klicks. Kollegin Anna-Kathrin Mark war dabei.
1: Ja, also ich muss sagen, ich habe so einen Selbstversuch letztens gesehen und fand es schon spannend. Da hat jemand eine Woche lang auf alles verzichtet, was ihm schnell ein gutes Gefühl gibt. Keine Social-Media-Apps, keine Serien nebenbei, keine Snacks aus Langeweile. Und die Erkenntnis war am Ende gar nicht unbedingt, alles ist besser ohne Handy, sondern eher, man merkt erstmal, wie oft man automatisch zum nächsten Kick greift. Und genau da kommt Dopamin ins Spiel. Das ist ein Botenstoff in unserem Gehirn,

0: der unter anderem mit Belohnung verbunden ist. Ein Like, eine neue Nachricht, ein lustiges Video, all das kann kleine Belohnungsmomente auslösen. Und weil unser Gehirn diese Momente mag, wollen wir oft direkt den nächsten.
1: Also heißt das jetzt, wir müssen jetzt alle unser Handy wegwerfen und auf einen Kaffee verzichten?
0: Nee, natürlich nicht. Social Media und digitale Medien gehören längst zu unserem Alltag. Die Frage ist eher, nutzen wir das Handy bewusst oder greifen wir schon automatisch danach, wenn uns kurz langweilig ist? Gerade für Kinder und Jugendliche ist das ein großes Thema, denn viele Apps sind darauf ausgelegt, dass wir möglichst lange dranbleiben. Beim Offenbacher Präventionstag heute geht es deshalb darum, wie digitale Medien auf uns wirken und wie man einen gesunden Umgang damit finden kann.
1: Auf jeden Fall eine sehr spannende Veranstaltung. Danke dir, Anna-Kathrin. Vielleicht können wir alle mal so einen kleinen Selbstversuch machen, wenn wir das Handy in die Hand nehmen, dann direkt wieder wegstecken und einfach mal wieder nichts tun. Hm? Und vorm Nichtstun vielleicht noch die To-Do-Liste abarbeiten. Und wir unterstützen euch bei allem, was ihr noch erledigen müsst und natürlich auch beim Nichtstun hier mit schöner Wohlfühlmusik. Jetzt hier Maniac für euch bei Primavera.

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Auf der B469, da staut es gerade ein bisschen zwischen Wörth und Obernburg in Fahrtrichtung Aschaffenburg. Nach einem Unfall, der rechte Fahrstreifen ist da blockiert. Da bitte aufpassen und ein bisschen mehr Zeit einplanen. Und wir versorgen euch natürlich auch im Stau mit Musik zum Nervenberuhigen. Hier ist die Kelly Family.

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18: Das sind jetzt momentan tatsächlich recht normale Temperaturen für diese Jahreszeit für September. 19 bis 22 Grad. Wir haben den Mix aus Sonne und Wolken heute Nachmittag. Es bleibt trocken. Die Nacht wird klar und wird frisch. Temperaturen gehen runter auf 7 Grad. Und morgen ein Tick wärmer, 24 Grad. Am Samstag sogar nochmal 26 Grad. Damit halb vier.
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19: Ich bin Vivian Marx. Guten Tag. Der bundesweite Warntag ist vorbei. Um 11 Uhr hatten Sirenen, Warn-Apps und Handywarnungen ausgelöst, um zu überprüfen, ob die Bevölkerung im Ernstfall schnell erreicht werden kann. Um 11.45 Uhr kam dann die Entwarnung per Nachricht auf die Handys. In Teilen des Primavera-Landes waren auch die Sirenen mit Entwarnungssignal zu hören. Auf Primavera-Nachfrage teilte die Leitstelle Aschaffenburg mit, dass der Test dort nach aktuellem Stand einwandfrei funktioniert hat. Die hessischen Leitstellen werten ihre Ergebnisse aktuell noch in einer Telefonkonferenz aus und wollen danach informieren. In Kleinostheim und Niedernberg sind Unbekannte in Pflegeeinrichtungen eingebrochen. Die Polizei prüft jetzt, ob die beiden Fälle zusammenhängen. Tim Obert berichtet.
20: In Kleinostheim haben Einbrecher in der Bassenser Straße die Verwaltungsräume eines Pflegeheims durchsucht. Sie kamen zwischen Dienstagabend und Mittwochmorgen und nahmen Bargeld im dreistelligen Bereich mit. Der Schaden am Gebäude liegt bei mehreren tausend Euro. In Niedernberg wurde eine Mitarbeiterin in der Nacht zu Donnerstag gegen 2:30 auf einen unbekannten Mann im Gebäude aufmerksam. Der Täter flüchtete, eine Fahndung blieb zunächst erfolglos. Auch dort hatte der Einbrecher offenbar Büros durchsucht und Schränke und Schubladen geöffnet. Ob die beiden Einbrüche zusammenhängen, ist bislang noch unklar.
19: Nur 82 Tage nach der Grundsteinlegung ist der nächste Bauabschnitt geschafft. An der Bertha-von-Suttner-Schule in Nidderau wurde heute Richtfest für das neue Oberstufengebäude gefeiert. Der Neubau soll Anfang 2027 in Betrieb gehen und künftig Platz für rund 1500 Schülerinnen und Schüler bieten. Auch bei den Kosten gibt es gute Nachrichten. Statt der ursprünglich geplanten 16 Millionen Euro liegen die Baukosten nach aktuellem Stand bei rund 10,7 Millionen Euro. Der erste Kreisbeigeordnete Jannik Marquardt sagt im Primavera-Interview:
21: Hier steckt das komplette Herzblut von unserer Kreisverwaltung drin. Unser komplettes Schulbauamt hat hier Monate darauf hingearbeitet. Und wir haben hier neue Vorgaben gemacht. Größere Räume, höhere Räume, alles voll klimatisiert, mit Fußbodenheizung. Und da zeigen wir einfach, wir wollen das Beste für unsere Schülerinnen und Schüler. Wir brauchen eine gute Arbeitsatmosphäre und die schaffen wir hier.
19: Und alle Nachrichten aus der Welt gibt's jeder zur vollen Stunde.
18: Danke dir, Vivian.
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18: Da haben wir die B469 in Richtung Seligenstadt. Ein Unfall kurz vor der Abfahrt Mömmlingen-Obernburg, höchst im Odenwald. Deswegen ist da der rechte Fahrstreifen blockiert. Die Einsatzkräfte sind da noch vor Ort. Bitte aufpassen. Und dann haben wir die Blitzer. Kirchzell Richtung Amorbach an der Pulvermühle. Dann Michelbach Richtung Niedersteinbach an der Herrenmühle. Da versteckt in der Kurve. Und in Hanau-Lambeustraße stadteinwärts in der 30er-Zone. Ihr könnt uns gerne Staus und Blitzer kostenfrei melden unter der 0800 66 66 400. Dann können wir alle anderen Auto- und Lkw-Fahrer hier informieren. Kommt gut an.
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18: Schönen Nachmittag.

0: Ich bin wieder hier, das sagen jetzt auch alle Urlaubsheimkehrer. Hier ist Radio Primavera, euch einen entspannten Donnerstagnachmittag. Ja, die bayerischen Sommerferien sind jetzt auch fast schon wieder rum. Wir werden gerade auch wieder jede Menge Urlaubsbilder verschickt und gepostet. Sonnenuntergang am Meer, die Berge, schöne Altstädte. Aber ganz ehrlich, für richtig schöne Fotos müsst ihr gar nicht unbedingt weit weg. Es gibt auch viele Erholungsorte bei uns in der Nähe, in Franken. Ja, perfekt auch für einen kurzen Familienurlaub. Und da ist auch jede Menge Action geboten. Wir haben auch schöne Vergnügungsparks, weiß Jörg Henschel vom Tourismusverband Franken.
1: Na, wo ist er? Kinder können zum Beispiel im Dinosauriermuseum Altmühltal riesige Urzeittiere entdecken oder im Playmobil Funpark in Zirndorf bei Nürnberg selbst Teil der Spielewelt werden. Dazu kommen Wildparks, Sommerrodelbahnen, Kanutouren oder auch ganz viele Radwege, die entspannt mit Kleinkindern funktionieren. Im Freizeitland Geiselwind oder im Erlebnispark Schloss Thurn läuft dann eher das volle Actionprogramm mit Achterbahnen und Shows für Groß und Klein.
0: Ja, da gibt's doch einige Möglichkeiten nochmal für einen kleinen Trip jetzt an den letzten Ferientagen in Bayern. Oder ihr schaut euch einfach mal die fränkischen Städte an. Nürnberg, Würzburg, Bamberg. Ganz tolle Altstädte mit vielen Möglichkeiten, auch nochmal ein bisschen runterzukommen. Noch mehr Ausgeh- und Ferientipps gibt's bei uns online. primavera24.de. Könnt ihr euch entspannt mal durchklicken und vielleicht jetzt noch was Schönes planen fürs Wochenende. Und wir unterstützen euch hier mit schöner Musik jetzt von Foreigner im Wohlfühlradio.

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0: Musik von Maria McKee hier im Wohlfühlradio Primavera. Und da haben wir gute Nachrichten aus Nidderau. Es geht nämlich gut voran mit dem Neubau an der Bertha von Suttner Schule. Heute ist das Richtfest gefeiert worden für das neue Oberstufengebäude, denn der Rohbau steht also. Und auch der Oberbürgermeister von Nidderau, Andreas Beer, bekommt die Fortschritte quasi im Vorbeifahren mit.
1: Ja, in den vergangenen Wochen bin ich eigentlich jeden Tag hier mit dem Fahrrad vorbeigefahren. Und das ist wirklich krass. Gefühlt hast du jeden Tag gemerkt, wie es hier vorangeht, und in wenigen Wochen steht hier ein vierstöckiges Gebäude. Echt krass.
0: Das ist schon eine krasse Sache, ja. Und schön, wenn es vorangeht, ja, damit die Oberstufenschüler dann bald in ihrem neuen Gebäude noch besser lernen können. Übrigens auch mit topmodernen Klimaanlagen. Das sind sie dann auch für die nächsten Hitzesommer gerüstet in Nidderau an der Bertha von Suttner Schule. Wir werden euch natürlich hier weiter auf dem Laufenden halten bei Radio Primavera. Und natürlich halten wir euch auch bei Laune. Jetzt hier mit Catch and Release im Wohlfühlradio.

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1: Richtig angenehmes Spätsommerwetter oder vielleicht auch schon goldenes Herbstwetter, nennen wir es, wie wir wollen. Aber es ist angenehm draußen, bei bis 22 Grad scheint die Sonne, sind ein paar Wolken da. Es bleibt heute trocken, die Nacht wird dann wieder frisch, geht runter auf 7 Grad, die Nacht dann sternenklar. Und morgen dann auch wieder kräftiger Sonnenschein, bisschen wärmer, 24 Grad, leichte Wolken am Nachmittag mit dabei. Und am Samstag sogar nochmal bis 26 Grad, auch da Sonne und Wolken. Der Sonntag, der schaut dann weg. Wechselhaft aus. Da bekommen wir dann ab dem Nachmittag auch mal wieder kräftigen Regen. Und damit wird's 16 Uhr.
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22: Ich bin Helen Martin. Per Gesetz sind Krankenkassen verpflichtet, bei Finanzanlagen Verluste möglichst auszuschließen. Zuletzt hatten sich etliche Kassen aber erheblich verzockt. Neue Zahlen der Bundesregierung zeigen, dass das Ausmaß der Verluste noch viel größer ist als bisher bekannt. Mehr dazu von Tanja Wagner.
23: Schon bis Ende letzten Jahres mussten Wertberichtigungen von rund 400 Millionen Euro vorgenommen werden, heißt es von der Bundesregierung. Das Geld von versicherten und einzahlenden Medizinern durch unsichere Investments, vor allem in Immobilienfonds, futsch. Und auch für dieses Jahr haben einige Kassen weitere Verluste angekündigt. In Medienberichten war von über 1,1 Milliarde Euro die Rede.
22: Die Bahn will wichtige Strecken sanieren, damit Züge in Zukunft zuverlässiger fahren. Allerdings wird die Generalsanierung länger dauern als geplant. Das hat Konzernchefin Palla jetzt mitgeteilt. Laut ihr geht es darum, die zeitliche Abfolge und regionale Belastungen besser zu regeln. Eigentlich sollen insgesamt rund 40 vielbefahrene Strecken bis 2036 fertig sein. Ob das hinhaut, ist unklar. Jens Spahn ist ja seit Ende Juli den Posten als Unionsfraktionschef los, weil er und sein Mann über eine Leihmutter ein Baby bekommen haben. Das ist in Deutschland verboten und die Union ist generell gegen Leihmutterschaft. Jetzt hat sich Spahn bei seinen Parteifreunden in seinem Wahlkreis entschuldigt. In seinem Brief schreibt er, dass er zu feige gewesen sei, offen Farbe zu bekennen. Außerdem habe er eine schwierige Debatte vermeiden wollen. Schon überlegt, was es heute zum Abendessen gibt? Vielleicht ja Fisch, der ist nämlich wieder beliebter geworden, genauso wie Meeresfrüchte. Letztes Jahr hat jede und jeder Deutsche im Schnitt fast 14 Kilo Fisch und Meeresfrüchte gegessen, über 1,5 Kilo mehr als noch 2024. Lieblingsfisch bleibt der Lachs, gefolgt von Alaska-Seelachs, Thunfisch, Hering und Garnelen.
21: Alle Nachrichten von hier gibt's gleich um halb und jederzeit auf primavera24.de. 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
1: Auf der A3 Richtung Würzburg zwischen dem Frankfurter Kreuz und Offenbacher Kreuz streckenweise stockender Verkehr. Und auf der B469 haben wir immer noch die Unfallstelle in Richtung Seligenstadt. Vor der Abfahrt Obernburg bzw. höchst im Odenwald, da ist der rechte Fahrstreifen dicht. Da sind noch Einsatzkräfte vor Ort. Da gibt's Verkehrsbehinderungen. Und dann haben wir die Blitzer für euch. Auf der B469 Richtung Seligenstadt wird bei der Abfahrt Stockstadt geblitzt in der 80er-Zone. Dann Kirchzell Richtung Amorbach an der Pulvermühle, da im 50er-Bereich. Außerdem in Hanau, Lambeustraße stadteinwärts in der 30er und Michelbach Richtung Niedersteinbach an der Herrenmühle, da versteckt in der Kurve. Falls ihr noch einen Blitzer entdeckt, dann meldet uns den sehr, sehr gerne. Das kostet nichts. 0800 66 66 400. Euch eine gute Fahrt.
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1: Und ich wünsche euch einen schönen Vize-Freitag. Mit Shania Twain geht's durch den sonnigen Nachmittag. Forever and for always. Hallo zusammen.

0: Die Backstreet Boys. Damit verschönern wir euch den Nachmittag. 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Hanau ist Schauplatz in einem Computerspiel. Kein Scherz. Da haben wir euch ja gestern schon drüber erzählt von Echoes of Hanau. Ein Computerspiel, das euch ins Hanau im Jahr 1900 zurückschickt. Das Ganze wird jetzt richtig greifbar, denn die ersten Szenen sind schon spielbar. Ihr könnt da durch die damalige Judengasse laufen, begegnet Menschen und entdeckt die jüdische Geschichte von Hanau. Und hinter diesem Projekt steckt unter anderem die jüdische Gemeinde von Hanau. Und damit das Ganze auch wirklich spannend wird, gibt's natürlich auch eine ausgearbeitete Hintergrundgeschichte in diesem Game. Entwickler Nils Hachmeister. Na, wo ist er?
1: Die Storyline ist so aufgebaut, dass wir den 15-jährigen Karl spielen. Das ist ein deutscher Junge, der aus katholischen, aber nicht ganz so religiösem Hintergrund kommt. Der hat sich damit noch nie auseinandergesetzt. Das war so nie seine Lebensrealität irgendwie. Der kennt das alles gar nicht. Und er kommt da rein und lernt dann diese ganze Straße auch kennen. Und da er immer ein sehr, sehr neugieriger Typ ist, kommt er natürlich sehr, sehr schnell da an eher so kleine Geschichten.
0: Es ist auf jeden Fall sehr viel Liebe zum Detail da reingeflossen und unglaublich viel Arbeit in dieses Projekt. Alte Fotos, historische Karten, jede Menge Quellen sind ausgewertet worden und daraus ist dann Stück für Stück wieder ein Hanau entstanden, das eigentlich längst aus dem Stadtbild verschwunden ist, aber jetzt Teil dieses Videospiels ist. Und dran beteiligt war auch die Lokalhistorikerin Iris Lach, die hat die ersten Spielszenen dann auch gleich bewertet.
2: Ich achte immer darauf, dass es auch wirklich, dass es alles in der Zeit korrekt ist. Ja? Wenn ich dann eine Idee habe oder wenn ich wieder eine Geschichte finde, dann gebe ich die weiter und dann wird es besprochen und dann wird es umgesetzt.
0: Und bald könnt ihr das Ganze selbst austesten und mal sehen, wie genau das umgesetzt worden ist. Im November soll Echoes of Hanau schon kostenlos für den PC erscheinen und die ersten Bilder vom Spiel könnt ihr euch zusammen mit weiteren Infos auf primavera24.de schon mal anschauen. So, und jetzt gibt's ein bisschen deutsche Vita-Feeling für euren Nachmittag von Eros Ramazzotti. 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

Dionne Warwick and Friends mit einem schönen Song über Freundschaft. Hier ist Radio Primavera, 20 nach 4 haben wir es mittlerweile. Ein Riesenthema aktuell in Eschau-Hobbach ist die geplante Windkraftanlage. Ja, nicht nur in Eschau sorgen Windräder für ganz schön viel Wirbel. Jetzt informiert ja heute Abend die Gemeinde Eschau die Bewohner über die Pläne. Gleich gibt's von uns schon mal vorab alles Wichtige dazu. Und weitere Themen natürlich aus der Region, damit ihr auf dem Laufenden seid. Jetzt gönnen wir uns erstmal mehr schöne Musik. Weather with you, hier im Wohlfühlradio für euch.

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23: Ja, es sind ein paar Wolken da, aber insgesamt doch ein echt angenehmer Nachmittag. Sonne und Wolken, trocken bei bis 22 Grad. Heute Nacht wird's wieder frisch, geht runter auf 7 Grad und morgen dann auch wieder sonnig. Und auch am Samstag, und es wird ein bisschen wärmer, morgen bei 24, Samstag sogar bis 26 Grad. Sonntag dann wechselhaft. Da kommen dann einige Regenschauer runter. Und damit ist es 16:30.
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24: Ich bin Vivian Marx. Guten Tag. Die Windkraftpläne sorgen weiter für Diskussionen in Hoppach. Die Marktgemeinde Eschau informiert am Abend über das geplante Windkraftvorranggebiet Häuschenshöhe. Dort könnten künftig bis zu 8 Windräder entstehen. Dagegen hat sich zuletzt Widerstand in der Bevölkerung formiert. Jamie Wagner mit Einzelheiten.
25: Auf der rund 200 Hektar großen Fläche nördlich von Hobbach wären insgesamt bis zu 8 Windkraftanlagen möglich. Eine davon könnte auf dem Gemeindegrund der Marktgemeinde Eschau entstehen. Bei einer Infoveranstaltung in der Hobbacher Festhalle können sich Bürger heute Abend über die Planungen informieren. Ob sich die Gemeinde an dem Projekt beteiligt, soll der Gemeinderat in der kommenden Woche grundsätzlich entscheiden. Auch wenn Eschau nicht mitmacht, könnten auf den privaten Flächen trotzdem mehrere Windräder gebaut werden. Bereits Anfang Juli hatte die Gemeinde die Pläne bei einer Bürgerinformation in Elsenfeld vorgestellt.
24: Seit dem 1. August haben Erstklässler bundesweit ein Recht auf Ganztagsbetreuung. Heute hat der Landkreis Darmstadt-Dieburg über den Start und die Umsetzung des Angebots informiert. Nach Angaben des Kreises können alle Kinder der ersten Klassenstufe eine ganztägige Betreuung nutzen. Der Vize-Landrat und Schuldezernent Lutz Köhler erklärte uns im Primavera-Interview:
26: Der Rechtsanspruch bedeutet bundesweit, dass jedes Kind, was in die erste Klasse kommt, einen Anspruch auf Betreuung hat. Wir im Landkreis Darmstadt-Dieburg können das schon seit mehreren Jahren garantieren. Wir waren gut vorbereitet und können allen Kindern von der ersten bis zur vierten Klasse heute schon einen Rechtsanspruch für auf einen Betreuungsplatz garantieren.
24: In Obertshausen fällt der Startschuss für das neue Rathaus. Die Baustelle ist vorbereitet und in diesen Minuten wird der symbolische Spatenstich gesetzt. Das neue Rathaus wird nicht aus Stein und Beton gebaut, sondern in moderner Holzsystembauweise. Das Projekt kostet insgesamt 23,7 Millionen Euro. Darin ist auch der Abriss des alten Gebäudes enthalten. Und alle Nachrichten aus der Welt gibt's wieder zur vollen Stunde.
23: Danke dir, Vivian.
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23: Da haben wir ein bisschen stockenden Verkehr auf der A3 Richtung Würzburg zwischen dem Frankfurter Kreuz und dem Offenbacher Kreuz. Dann haben wir die Blitzer auf der B469 Richtung Seligenstadt bei der Abfahrt Stockstadt in der 80er-Zone. Wenn ihr von Michelbach Richtung Niedersteinbach fahrt an der Herrenmühle, da versteckt in der Kurve. Und in Hanau, Lambeustraße, stadteinwärts, da in der 30er-Zone.
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23: Und gegen die Trockenheit tun wir jetzt was hier mit Supertramp. It's raining again hier bei Primavera. Hallo zusammen.

0: Damit holen wir euch aus dem Nachmittagstief mit Kool & The Gang hier im Wohlfühlradio Primavera. Jetzt gerade wird in Aschaffenburg ein Mann gefeiert, der die Stadt wirklich sehr geprägt hat. Vor genau 400 Jahren ist er verstorben. Und es gibt auch ein Gymnasium, das nach ihm benannt ist. Das Kronberg-Gymnasium nämlich. Ja, wer war denn dieser Kronberg eigentlich? Also mit vollem Namen Johann Schweikart von Kronberg. Unter seiner Herrschaft ist zum Beispiel das berühmte Schloss entstanden, das Schloss Johannesburg. Und es gibt noch mehr Spuren von ihm in Aschaffenburg, Oberbürgermeister Markus Schlemmer.
1: Wenn man durch Aschaffenburg läuft, sieht man natürlich vieles, was man mit Johann Schweikart von Kronberg verbindet. Natürlich die Baulichkeiten, Schloss, Jesuitenkirche. Aber es ist viel mehr, was er hinterlassen hat. Er hat insbesondere durch auch die Ansiedlung der Jesuiten und der Kapuziner, hat er hier natürlich auch die Gesellschaft geprägt und hat auch Wissen vermittelt.
0: Ja, es ist schon spannend, wie oft einem so ein Stück Stadtgeschichte im Alltag begegnet, ohne dass man da groß drüber nachdenkt. Also es gibt jede Menge Spuren von Johann Schweikart von Kronberg in Aschaffenburg und es gibt jetzt zum 400. Todestag ein ganz besonderes Jubiläumsprogramm in Aschaffenburg. Ihr könnt darüber alles nachlesen bei uns online auf primavera24.de. So, das war jetzt ein kleiner Geschichtskurs und jetzt gibt's hier Ed Sheeran für euch.

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0: Primavera mit Post Malone. Und da habe ich einen neuen Blitzer für euch. In Breuberg-Hainstadt in der 30er-Zone in Richtung Mömmlingen wird geblitzt. Höhe Tierarzt. Und da hat mir Primavera-Hörer Jürgen erzählt, dass es sich wegen dieses Blitzers bereits staut, weil alle ganz besonders langsam fahren und auch Lichthupe geben. Also nicht blitzen lassen in Breuberg-Hainstadt.
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0: Es hat ja einige Fußballspiele bei uns gegeben. Erstmal eine gute Nachricht von den kleinen Bayern. Die Alzenauer haben gewonnen gegen den SC 1960 Hanau. Erster Saisonsieg für den FC Bayern Alzenau in der Hessenliga. Und damit ist das natürlich ein gelungener Einstand für den neuen Trainer Michael Fink. Weniger erfolgreich ist es für die Aschaffenburger Viktoria gelaufen. Die hatten jetzt zuletzt noch zweimal gewonnen. Und jetzt mit 1:3 verloren beim TSV Großbadorf. Und morgen geht's dann weiter bei den Offenbacher Kickers in der Regionalliga Südwest. Der OFC ist ja weiterhin Tabellenführer. Nach dem Sieg am Dienstag gegen Steinbach geht's jetzt morgen auswärts weiter gegen Hessen Kassel. Und auch im Handball ist was los. Der TV Großwallstadt muss wieder ran. Nach den Niederlagen zum Saisonstart wollen die Welschter jetzt bei den Eulen Ludwigshafen endlich ihre ersten Punkte holen. Da halten wir euch natürlich hier auf dem Laufenden.
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23: Es ist ein bisschen windig, ansonsten aber wirklich sehr angenehm draußen, Sonne und Wolken im Mix und trocken bei 19 bis 22 Grad. Der Abend und auch die Nacht klar und da wird's dann frisch. Heute Nacht Temperaturen gehen runter bis auf 7 Grad und morgen dann bis 24. Da scheint dann auch vor allem vormittags und mittags kräftig die Sonne und am Samstag kriegen wir sogar bis 26 Grad bei einem Sonne-Wolken-Mix. Die nächsten Regenschauer vermutlich dann am Sonntagnachmittag, da kann's dann auch mal kräftiger regnen bei uns bei bis 22. Und damit wird's 17 Uhr.
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24: Ich bin Helen Martin. Es gibt neue Details zum mutmaßlichen Stromsaboteur. Ermittler haben laut NRW-Innenminister Reul im Wohnwagen des 48-Jährigen ein Notizbuch gefunden. Darin hatte der Mann handschriftlich mehr als 160 weitere Anschlagsziele vermerkt. Mittlerweile ermittelt die Bundesanwaltschaft. Tanja Wagner.
25: Es seien durch die Festnahme des Verdächtigen womöglich immer weitere Anschläge auf die Stromnetze verhindert worden, gibt sich der NRW-Innenminister überzeugt. Inzwischen wissen die Fahnder auch von 7 Lagern des Mannes. Über 40 Abschussvorrichtungen für Raketen wurden in NRW, Brandenburg und Sachsen sichergestellt. In einem seiner Bekennerschreiben gibt der Mann den Kampf gegen die Stromerzeugung aus fossilen Brennstoffen als Motiv an.
24: Nach der Landtagswahl in Sachsen-Anhalt ist vor der Landtagswahl in Mecklenburg-Vorpommern. Die ist am 20. September. Und da schaut es in aktuellen Umfragen für die CDU alles andere als gut aus. Nur noch bei 7% liegt die CDU in der Insa-Umfrage, also nicht weit von der 5%-Hürde entfernt. Die AfD kommt in der Umfrage auf 36%, gefolgt von der SPD mit 33%. In der EU hat es im ersten Halbjahr erneut weniger Asylanträge gegeben. Rund 332.000 Anträge wurden gezählt, fast 17% weniger als im Vorjahreszeitraum. Deutschland ist nach wie vor nicht mehr Spitzenreiter bei Asylanträgen, sondern Frankreich. Dass es weniger Anträge gab, liegt laut der EU-Asylagentur daran, dass weniger Menschen aus Syrien, Kolumbien, der Ukraine und der Türkei Asylanträge gestellt haben. Neue Runde im Høiby-Skandal. Der älteste Sohn von Norwegens Königin Mette Marit bekommt einen Berufungsprozess. Høiby war im Juni wegen 2 Vergewaltigungen, häuslicher Gewalt und einer ganzen Reihe weiterer Straftaten zu 4 Jahren Haft verurteilt worden. Ein Termin für das neue Verfahren steht noch nicht fest.
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23: Und damit haben wir es kurz nach 5 auf der A3 in Richtung Würzburg zwischen dem Frankfurter Kreuz und dem Offenbacher Kreuz. Stockender Verkehr. Und dann haben wir noch zwischen Aschaffenburg West und Aschaffenburg Ost ein kaputtes Auto da auf der Standspur in Richtung Würzburg. Dann wird geblitzt immer noch an der Herrenmühle, also Michelbach Richtung Niedersteinbach. An der Herrenmühle, der Blitzer ist gut versteckt in der Kurve, ragt nur halb über diese Leitplanke raus. Ist schwer zu sehen, deswegen da nicht so schnell fahren, auch nicht so schnell in Breuberg-Heinstadt in der 30er-Zone in Richtung Mömmlingenhöhe. Tierarzt wird geblitzt. Auf der B469 Richtung Seligenstadt bei der Abfahrt Stockstadt in der 80er-Zone und in Hanau Lambeustraße stadteinwärts da in der 30er-Zone. Ihr könnt euch gerne melden, falls noch ein Blitzer fehlt. 0800 66 66 400. Kommt gut an.
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23: Schönen Nachmittag wünsche ich euch.

0: Mit Boat on the River schippern wir in Richtung Feierabend. Ihr hört Radio Primavera, wenn ihr jetzt gerade im Feierabendverkehr drin steckt und da an der Ampel plötzlich jemand wieder den Motor aufheulen lässt, da denkt ihr euch wahrscheinlich auch, Mensch, da will mal wieder jemand rumprotzen mit seiner Karre. In Eichenbühl, da ist das am Wochenende aber vollkommen in Ordnung, da gehört das dazu, ganz im Süden vom Primavera-Land, da feiern jetzt wieder tausende Motorsportfans beim Bergrennen. Also wenn ihr auf Motorsport steht, dann ist das doch Musik in euren Ohren, oder? Morgen kommen die ersten Rennwagen an und werden abgenommen. Am Samstag laufen die Trainings, da könnt ihr dann auch schon mal durchs Fahrerlager laufen. Und abends wird dann gefeiert und am Sonntag geht's dann den ganzen Tag um die Bestzeiten. Und einer, der selbst im Rennwagen sitzt, ist Michael Bär. Der geht die Sache ziemlich entspannt an.
1: Gewinnen können die, wo schnell sind. Ich mach's zum Spaß.
0: Das ist doch eine gute Einstellung. Was ist denn eigentlich der Reiz an dem Ganzen?
2: Wenn man so die Autos an einem vorbeirauschen sieht und dann so die Motoren hört und so den Geruch, das ist schon cool.
0: Also wenn ihr da Bock drauf habt, am Wochenende mal echtes Rennfeeling erleben möchtet, ab nach Eichenbühl. Das Ganze ist auch nicht teuer. Das Wochenendticket für Erwachsene kostet 20 Euro. Und da gehört das Motorgeheule definitiv mehr hin als jetzt in den Feierabendverkehr. 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

Sir Elton John hier im Wohlfühlradio Primavera. Na, wie hoch war eure letzte Tankrechnung eigentlich? Also bei mir 90 Euro hat schon wehgetan. Sprit ist richtig teuer geworden und deshalb haben jetzt ein paar dreiste Menschen einen LKW-Fahrer beklaut. Rund 400 Liter Diesel haben sie abgezapft. Und wie die das genau angestellt haben, das hört ihr gleich unter anderem dann in den Primavera-Nachrichten um 16:30. Die sind übrigens, beziehungsweise 17:30, ne? Die sind übrigens noch nicht geschnappt worden, diese Spritdiebe. Naja, dann fahren wir mal doch lieber ein bisschen Fahrrad, würde ich sagen. 9 Million Bicycles jetzt hier für euch.

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20: In der Sonne fühlt sich's richtig warm an. Wir haben 21 Grad, ein paar Wolken, aber ja, hauptsächlich ist es sonnig heute Abend. Und die Wolken, die verschwinden dann auch, der Abend und die Nacht klar. Und dann wird's aber schnell frisch, wenn die Sonne untergeht. Die Tiefstemperaturen in der Nacht bei 7 Grad. Aber es wird noch mal wärmer. Morgen bis 24 und am Samstag bis 26 Grad bei einem freundlichen Mix aus Sonne und Wolken. Und am Sonntag, da bekommen wir dann die nächsten Regenschauer. Und damit wird's 5:30.
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21: Ich bin Vivian Marx. Guten Abend. Heftiger Unfall vor dem Parkplatz Striedwald. Ein Mercedes ist am Nachmittag auf der A3 in Richtung Frankfurt mit einem Transporter zusammengekracht. Der 42-jährige Autofahrer blieb nach ersten Erkenntnissen unverletzt. Am Mercedes entstand ein Totalschaden. Die Fahrbahn musste kurzzeitig komplett gesperrt werden. Inzwischen sind die Fahrstreifen wieder frei. Die Windkraftpläne sorgen weiter für Diskussionen in Hoppach. Die Marktgemeinde Eschau informiert am Abend über das geplante Windkraftvorranggebiet Häuschenshöhe. Dort könnten künftig bis zu 8 Windräder entstehen. Dagegen hat sich zuletzt Widerstand in der Bevölkerung formiert. Jamie Wagner mit Einzelheiten.
22: Auf der rund 200 Hektar großen Fläche nördlich von Hoppach wären insgesamt bis zu 8 Windkraftanlagen möglich. Eine davon könnte auf dem Gemeindegrund der Marktgemeinde Eschau entstehen. Bei einer Infoveranstaltung in der Hoppacher Festhalle können sich Bürger heute Abend über die Planungen informieren. Ob sich die Gemeinde an dem Projekt beteiligt, soll der Gemeinderat in der kommenden Woche grundsätzlich entscheiden. Auch wenn Eschau nicht mitmacht, könnten auf den privaten Flächen trotzdem mehrere Windräder gebaut werden. Bereits Anfang Juli hatte die Gemeinde die Pläne bei einer Bürgerinformation in Elsenfeld vorgestellt.
21: Dreiste Spritdiebe haben auf der A45 einen Lkw-Fahrer um rund 400 Liter Diesel gebracht. Auf der Rastanlage Pfingstweide in Richtung Aschaffenburg bat ein Mann den 55-Jährigen zunächst um etwas Kraftstoff für seinen angeblich liegen gebliebenen Wagen. Während er den Fahrer in ein längeres Gespräch verwickelte, zapfte ein Komplize unbemerkt den Außentank des Lastwagens leer. Die beiden Männer flüchteten anschließend mit einem roten Caddy. Die Kripo Hanau sucht jetzt Zeugen. Seit dem 1. August haben Erstklässler bundesweit ein Recht auf Ganztagsbetreuung. Heute hat der Landkreis Darmstadt-Dieburg über den Start und die Umsetzung des Angebots informiert. Nach Angaben des Kreises können alle Kinder der ersten Klassenstufe eine ganztägige Betreuung nutzen. Der Vize-Landrat und Schuldezernent Lutz Köhler erklärte uns im Primavera-Interview:
23: Der Rechtsanspruch bedeutet bundesweit, dass jedes Kind, was in die erste Klasse kommt, einen Anspruch auf Betreuung hat. Wir im Landkreis Darmstadt-Dieburg können das schon seit mehreren Jahren garantieren. Wir waren gut vorbereitet und können allen Kindern von der ersten bis zur vierten Klasse heute schon einen Rechtsanspruch für auf einen Betreuungsplatz garantieren.
21: Und alle Nachrichten aus der Welt gibt's jeder zur vollen Stunde.
20: Danke dir, Vivian.
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20: Auf der A3 Richtung Würzburg zwischen dem Frankfurter Kreuz und dem Offenbacher Kreuz immer wieder stockender Verkehr. Und weiter Richtung Würzburg zwischen Aschaffenburg West und Aschaffenburg Ost ein kaputtes Auto da auf der Standspur. Bitte recht freundlich. Blitzer in Breuberg-Heinstadt in der 30er-Zone in Richtung Mömmlingen Höhe Tierarzt. Dann auf der B469 Richtung Seligenstadt bei der Abfahrt Stockstadt in der 80er-Zone. Dann Alzenau-Michelbach Richtung Mömpris-Niedersteinbach an der Herrenmühle gut versteckt in der Kurve. Und in Hanau Lambeustraße Stadt einwärts in der 30er-Zone.
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20: Schönen Nachmittag.

0: Na, ich hoffe, für euch war es kein Bad Day, sondern ein Good Day. Was für ein tolles Septemberwetter, ne, im Primavera-Land gerade. Da vergisst man fast schon, dass wir ja zumindest meteorologisch schon im Herbst sind. Aber der Herbst kann ja auch richtig schön werden. Wird halt dann wieder insgesamt gemütlicher, nenne ich es mal. Ihr habt dann vielleicht auch wieder mehr Zeit für euch, weil nicht ständig irgendein Fest oder eine Einladung zum Grillen ansteht. Vielleicht genau die richtige Gelegenheit, jetzt mal was Neues auszuprobieren. 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
0: Na, da habt ihr dann auf jeden Fall was zu lachen, ne? 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Und wir begleiten euch, egal zu welcher Jahreszeit, mit schöner Wohlfühlmusik.

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0: Mit Madonna geht's durch den sonnigen Abend. Like a Prayer hier im Wohlfühlradio für euch um gleich 10 vor 6.
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0: Ja, und vom sonnigen Primavera-Land schauen wir in den sonnigen Süden. Auf Malta, hochsommerlich bis 33 Grad. Heiß genug, um schön im Mittelmeer zu baden. Auf jeden Fall auch beständiges, sonniges Wetter. Oder ihr schaut euch mal Valletta an. Hat eine wunderschöne Altstadt. Ganz anderes Wetter habt ihr gerade im Schwarzwald. Rund um den Feldberg heute so 17 Grad. Am Samstag dann immerhin um die 20. Die Sonne kommt da auch immer mal wieder raus. Also gute Bedingungen für eine schöne Wanderung oder ihr schaut euch mal bei den Triberger Wasserfällen um. Und danach dann noch schön irgendwo hinsetzen, ein Stück Schwarzwälder Kirschtorte essen. Das ist natürlich Pflicht, wenn ihr da in der Gegend seid. Ganz egal, wo es hingeht, wir wünschen euch einen schönen Urlaub.
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17: Schön sonnig, paar Wolken sind da, die sind aber harmlos, knapp über 20 Grad. Die Nacht wird dann mit unter 10 Grad wieder frisch vergleichsweise. Und morgen dann bis 24 Grad und am Samstag sogar nochmal 26 Grad bei viel Sonne. Und damit 18 Uhr.
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18: Ich bin Helen Martin. Nach dem Brandanschlag in München und dem Drohnenfund in Leipzig mahnt Bundesinnenminister Dobrindt vor weiteren hybriden Angriffen durch Russland, zum Beispiel durch Cyberangriffe und die Beeinflussung der öffentlichen Meinung. Dobrindt spricht von Saboteuren und sogenannten Wegwerfagenten, also Helfer, die nach ihrem Einsatz fallen gelassen werden. Von so einem Fall geht der Innenminister beim Brandanschlag auf ein Firmengebäude mit Rüstungsunternehmen in München aus. Der Hausärztinnen- und Hausärzteverband warnt vor einem möglichen Zusammenbruch der Versorgung. Bundesgesundheitsminister Lindemann müsse umgehend handeln, fordert der Co-Vorsitzende Blumenthal-Bayer. Tanja Wagner hat die Details.
19: Schon jetzt ist die Versorgung in einigen Teilen Deutschlands stark unter Druck. Jeder Vierte gibt in einer Umfrage des Hausärzteverbands an, dass sich die Situation in den letzten 5 Jahren verschlechtert hat. Mehr als 60% der Mediziner erwarten längere Wartezeiten und weniger Zeit für ihre Patienten. Deshalb fordert der Verband vom Gesundheitsminister bessere Rahmenbedingungen und weniger Bürokratie.
18: Mehrere Sabotageangriffe hatte es auf das deutsche Stromnetz gegeben. Jetzt hat die Bundesanwaltschaft die Ermittlungen gegen den Verdächtigen übernommen. Hintergrund sei die besondere Bedeutung, heißt es dazu von der Karlsruher Behörde. Zuvor hatte NRW-Innenminister Reul mitgeteilt, dass man im Wohnmobil des Verdächtigen ein Notizbuch gefunden hat. Darin sollen über 160 mögliche Sabotageziele notiert gewesen sein. In der Fußball-Champions League starten heute auch der FC Bayern und Leipzig in die Saison. Die Bayern haben Bodø Glimt aus Norwegen zu Gast. Leipzig muss in Italien bei Como ran. Los geht's um 21 Uhr. Und der französische Fußballverband hat FIFA-Präsident Infantino das Vertrauen für seine angepeilte Wiederwahl entzogen. Hintergrund sind Infantinos mittlerweile geplatzten Investorenpläne.
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17: Jetzt um kurz nach 18 Uhr auf der A3 Richtung Würzburg immer noch ein kaputtes Auto zwischen Aschaffenburg West und Aschaffenburg Ost. Da bitte aufpassen. Und dann haben wir die Blitzer B469 Richtung Seligenstadt bei der Abfahrt Stockstadt in der 80er Zone, Bräuberg-Heinstadt in der 30er Zone in Richtung Mömmlingenhöhe Tierarzt und Michelbach Richtung Niedersteinbach an der Herrenmühle immer noch der Blitzer versteckt in der Kurve. Ihr könnt euch gerne melden, falls euch jetzt noch was auffällt auf dem Heimweg. 0800 66 66 400. Euch eine gute Fahrt.
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17: Ja, und zum Abendessen gibt's jetzt hier Tom Steiner. Schönen Abend.

0: Die beste Musik für den Spätsommer. Juanes hier für euch bei Radio Primavera an diesem Donnerstagabend. Wir stehen kurz vorm Wochenende und wir kümmern uns jetzt einfach mal gemeinsam um die Freizeitplanung. Wenn ihr gerne Fahrrad fahrt, da hat meine Kollegin Anna-Maria Arsenovic auf jeden Fall eine tolle Idee für euch. Am Sonntag gehört ein ziemlich großes Stück vom Main-Kinzig-Kreis mal nicht den Autos. Hessens längstes Straßenfest ist nämlich zurück. Kinzigtal total, Anna-Maria. Das ist doch was Tolles, ne?
1: Ja, das ist bestimmt eines der Highlights am Sonntag. Letztes Jahr wurde die Veranstaltung ja abgesagt. Grund waren die Sicherheitsanforderungen für die Strecke. Jetzt ist Kinzigtal total aber wieder da. Rund 60 Kilometer Strecke werden am Sonntag für Radfahrer und Skater gesperrt. Die Strecke beginnt in Sinntal-Sterbfritz und führt über Schlüchtern, Steinau, Bad Sodensal, Münster, Wächtersbach, Biebergemünd, Gelnhausen und Gründau bis nach Langenselbold. Und damit das Ganze sicher über die Bühne geht, wurde beim Sicherheitskonzept ordentlich nachgebessert. Die Alarm- und Notfallpläne wurden erweitert, die Kommunikationswege klarer geregelt und auch die Zuständigkeiten festgelegt. Dazu kommen bauliche Anpassungen entlang der Strecke und zusätzliches Helferpersonal. Für die Besucher bedeutet das vor allem Fahrrad oder Skates schnappen und entspannt durchs Kinzigtal. Und unterwegs warten natürlich wieder Musik, Essen, Getränke und jede Menge Aktion.
0: Ja, Gott sei Dank. Ne? Bei 60 Kilometern, da braucht man natürlich auch immer mal wieder eine Pause bzw. eine Stärkung. So, was machen wir denn jetzt mit allen, die am Wochenende sagen, ja, Fahrrad fahren, Skaten, schön und gut, aber ich will mich eigentlich möglichst wenig anstrengen.
1: Ja, da gibt es natürlich auch was. Jede Menge Feste. Zum Beispiel wird in Gladbach beim 9. Dorffest gefeiert. In Kleinkarl steht das Kreuzkapellenfest auf dem Programm. In Faulbach ist Kerb angesagt und in Babenhausen gibt es das Altstadtfest. Dann finden auch einige Festivals bei uns am Wochenende statt. In Mömmlingen steigt das Fair-Festival und in Gelnhausen läuft ab morgen das Zaparossa-Festival. Auch in Hanau wird beim Sommerfest im Tierheim gefeiert und in Dietzenberg gibt es mit 150 Jahren Feuerwehrgeschichte einen ganz besonderen Grund zum Feiern.
0: Ja, danke dir, Anna-Maria. Also da habt ihr doch eine ordentliche Auswahl. Selbst falls jetzt irgendeine Verabredung ins Wasser gefallen ist, irgendjemand spontan wieder abgesagt hat, ihr habt da auf jeden Fall genug Alternativen. Ihr könnt euch mal auf primavera24.de durch den Veranstaltungskalender klicken und euch dann was Schönes raussuchen für euer Wochenende. Und wir halten euch hier bei Primavera auch immer auf dem Laufenden.

sind die Jungs von Take That. Im Wohlfühlradio Primavera euch einen schönen Abend. Da bringen wir euch gleich nochmal auf den neuesten Stand in den Primavera Nachrichten. Es hat heute einen heftigen Unfall gegeben auf der A3 Höhe Parkplatz Striedwald. Zum Glück keine Verletzten, aber es hat einen Totalschaden gegeben. Ein Mercedes-Fahrer ist mit einem Transporter zusammengekracht. Der Verkehr stand da erstmal über eine Stunde still. Gleich eines der Themen in unseren Nachrichten. Dann ist in Hanau ein 41-jähriger Beifahrer verurteilt worden. Er hat der Fahrerin ins Lenkrad gegriffen. Das sollte wohl eine Todesfahrt werden. Und wir sprechen auch gleich nochmal über die Windkraftpläne in Horbach. Da gibt es jetzt heute eine Veranstaltung zur Aufklärung, weil es gibt auch da ordentlich Gegenwind aus der Bevölkerung. Alle Infos gleich für euch, verständlich zusammengefasst von meiner Kollegin Vivian Marx um 6:30 hier bei Primavera. Und jetzt Steve Winwood für euren Donnerstagabend.

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21: Schon mal der Hinweis für die Wochenendplanung. Es wird schön warm und sonnig, insbesondere am Samstag bis 26 Grad. Richtig toller Tag. Der Sonntag eher wechselhaft, da ab dem Nachmittag ein hohes Schauerrisiko. Jetzt heute Abend angenehm, ja, so um 20 Grad haben wir noch, perfekt für einen Abendspaziergang. Bleibt trocken, die Sonne ist auch noch da, aber auch einige Wolken. Die Nacht dann sternenklar, Temperaturen gehen runter auf 8 Grad. Und morgen dann auch Sonne und Wolken im Mix bei bis 24 Grad. Und damit haben wir es 6:30.
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22: Ich bin Vivian Marx, guten Abend. Heftiger Unfall vor dem Parkplatz Striedwald. Ein Mercedes ist am Nachmittag auf der A3 in Richtung Frankfurt mit einem Transporter zusammengekracht. Der 42-jährige Autofahrer blieb nach ersten Erkenntnissen unverletzt. Am Mercedes entstand ein Totalschaden. Die Fahrbahn musste kurzzeitig komplett gesperrt werden. Inzwischen sind die Fahrstreifen wieder frei. Ein Griff ins Lenkrad bei Tempo 100. Am Landgericht in Hanau ist das Urteil gefallen. Der 41-Jährige wurde zu 1 Jahr und 6 Monaten Haft auf Bewährung verurteilt. Wolke Kilb berichtet.
23: Es war eine Fahrt, die beinahe in einer Katastrophe geendet hätte. Auf der A66 von Frankfurt Richtung Hanau soll der 41-Jährige plötzlich ins Lenkrad gegriffen haben. Laut Anklage sagte er dabei, dann sterben wir eben beide, und steuerte das Auto auf eine Abfahrtspitze zu. Die Fahrerin konnte den Wagen mit starkem Gegenlenken noch unter Kontrolle bringen. Nach dem Stopp soll der Mann außerdem versucht haben, die Frau daran zu hindern, den Notruf zu wählen. Er stand laut Staatsanwaltschaft unter Alkoholeinfluss. Jetzt muss er nicht nur seine Alkoholentzugstherapie fortsetzen, sondern wurde zu 1 Jahr und 6 Monaten Haft auf Bewährung verurteilt.
22: Die Windkraftpläne sorgen weiter für Diskussionen in Hoppach. Die Marktgemeinde Eschau informiert am Abend über das geplante Windkraftvorranggebiet Häuschenshöhe. Dort könnten künftig bis zu 8 Windräder entstehen. Dagegen hat sich zuletzt Widerstand in der Bevölkerung formiert. Jamie Wagner mit Einzelheiten.
24: Auf der rund 200 Hektar großen Fläche nördlich von Hobbach wären insgesamt bis zu 8 Windkraftanlagen möglich. Eine davon könnte auf dem Gemeindegrund der Marktgemeinde Eschau entstehen. Bei einer Infoveranstaltung in der Hobbacher Festhalle können sich Bürger heute Abend über die Planungen informieren. Ob sich die Gemeinde an dem Projekt beteiligt, soll der Gemeinderat in der kommenden Woche grundsätzlich entscheiden. Auch wenn Eschau nicht mitmacht, könnten auf den privaten Flächen trotzdem mehrere Windräder gebaut werden. Bereits Anfang Juli hatte die Gemeinde die Pläne bei einer Bürgerinformation in Elsenfeld vorgestellt.
22: Dreiste Spritdiebe haben auf der A45 einen LKW-Fahrer um rund 400 Liter Diesel gebracht. Auf der Rastanlage Pfingstweide in Richtung Aschaffenburg bat ein Mann den 55-Jährigen zunächst um etwas Kraftstoff für seinen angeblich liegen gebliebenen Wagen. Während er den Fahrer in ein längeres Gespräch verwickelte, zapfte ein Komplize unbemerkt den Außentank des Lastwagens leer. Die beiden Männer flüchteten anschließend mit einem roten Caddy. Die Kripo Hanau sucht jetzt Zeugen. Und alle Nachrichten aus der Welt gibt's wieder zur vollen Stunde.
21: Danke dir, Vivian. Mensch, 400 Liter Diesel, das ist schon ein halbes Vermögen, ne, mittlerweile.
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21: Ich hoffe, ihr verbraucht jetzt keine 400 Liter Sprit auf dem Weg nach Hause. Ich habe keine größeren Staus aktuell für euch. Wünsche euch eine gute Fahrt. Nicht zu schnell auf der B469 in Richtung Seligenstadt bei der Abfahrt Stockstadt in der 80er-Zone in Blitzer. Breuberg-Heinstadt in der 30er-Zone Richtung Mömmlingen beim Tierarzt. Und Michelbach Richtung Niedersteinbach an der Herrenmühle. Da sind 50. Der Blitzer gut versteckt in der Kurve.
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21: 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Schönen Abend euch.

0: Mit Michael Jacksons Thriller geht's rein in euren Abend. 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Und falls euch das jetzt genug Thrill ist, dann habe ich jetzt einen entspannten Ausgetipp für euch. Eine neue Ausstellung geht jetzt am Wochenende in Aschaffenburg los. Zwei Künstler gucken auf eine Landschaft und jeder macht was komplett anderes draus. Ernst Ludwig Kirchner und Philipp Bauknecht, die haben ihre Bilder in der Schweiz gemalt, im Luftkurstädtchen Davos, nämlich landschaftlich wunderschön. Und die Bilder der beiden, die könnt ihr ab Samstag sehen im Kirchnerhaus in Aschaffenburg. Wir haben mal mit Julia Hasenstab drüber gesprochen vom Kirchnerhaus.
1: Wir bemühen uns in der Ausstellung eine große Vielfalt im Schaffen von Philipp Bauknecht und auch von Ernst Ludwig Kirchner darzustellen. Also neben großformatigen, starkfarbigen Ölgemälden gibt es auch feine Aquarelle und imposante Holzschnitte in der Ausstellung zu entdecken, sodass wir denken, dass wir für beide einen guten Querschnitt über ihre Davoser Zeit bieten können.
0: Ja, und auch wenn ihr jetzt nicht die größten Kunstexperten seid, es lohnt sich trotzdem, sich diese Ausstellung mal anzugucken.
1: Ein Besuch im Kirchnerhausmuseum lohnt sich vor allem, weil Sie mit Philipp Bauknecht einen völlig neuen Künstler entdecken können und weil Sie mit Ernst Ludwig Kirchner auf einen sehr qualitätvollen alten Bekannten treffen.
0: Die Ausstellung startet jetzt am Samstag, läuft bis zum 10. Januar im Kirchnerhaus in Aschaffenburg und ihr könnt euch jetzt schon mal einen Eindruck davon verschaffen auf primavera24.de. Jetzt habe ich hier einen schönen neuen Wohlfühlsong für euch von Joe hier bei Primavera. End of Beginning.

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5: Es bleibt trocken heute Abend. Die Sonne ist ja noch da bei um 20 Grad. Die Nacht dann sternenklar. Die Temperaturen fallen runter auf 7 Grad. Und wir bekommen nochmal schöne Spätsommertage. Morgen war bis 24 Grad Sonne und Wolken. Samstag sogar bis 26. Am Sonntag dann wechselhaftes Wetter. Geht erstmal mit Sonne los. Im Laufe des Tages immer mehr Wolken und dann auch teils kräftige Schauer. Und damit haben wir es 19 Uhr.
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19: Ich bin Helen Martin. So eine Meldung gibt's aus Deutschland eher selten. Es hat ein Erdbeben gegeben, und zwar an der Grenze zwischen Baden-Württemberg und Rheinland-Pfalz. Das Beben hatte laut den Behörden eine Stärke von 3,3 bzw. 3,4. Die Mannheimer Polizei berichtet von mehreren Erschütterungen. In Worms zum Beispiel sind mehrere Notrufe eingegangen. Verletzte oder Schäden sind, Stand jetzt, nicht bekannt. Die Bahn drückt bei ihren Generalsanierungen auf die Bremse. Die Überarbeitung des bisher stehenden Konzepts werde momentan mit dem Verkehrsministerium abgestimmt. Diana Kramer mit den Einzelheiten.
20: Die Bahn hat jetzt auch ein Pünktlichkeitsproblem bei der Streckensanierung. Eigentlich sollte die ja langfristig dafür sorgen, dass Züge pünktlicher sind. Aber die Pläne, 4 Sanierungen pro Jahr zu schaffen, waren offenbar zu ambitioniert. Hier soll das Tempo nun gedrosselt werden. Genaue Jahreszahlen nannte die Bahnchefin nicht. Ursprünglich sollten rund 40 Strecken bis Anfang der 2030er Jahre auf Vordermann gebracht werden. Zuletzt war aber schon von 2036 die Rede.
19: Einmal im Jahr soll der bundesweite Warntag zeigen, ob die Menschen in Deutschland im Notfall schnell genug gewarnt werden können. Heute um 11 Uhr war es wieder soweit. Handys, Sirenen, Lautsprecher oder auch das Radio haben Probewarnungen rausgegeben. Bundesinnenminister Dobrindt ist zufrieden damit, wie es gelaufen ist. Auf der Website warntag-umfrage.de kann man jetzt seine persönlichen Erfahrungen angeben. Wer kleine Kinder hat, der kennt sie bestimmt, Tonyboxen. Da geht's um kleine Figuren, die Musik und Geschichten abspielen. Jetzt haben aber Bots den Weihnachtsverkaufsstart der Tonys lahmgelegt. Kunden hatten schon volle Warenkörbe, plötzlich waren die leer. Wiederverkäufer hätten sich mit automatisierten Programmen offenbar massenhaft Ware gesichert und die Seite überlastet, sagt die Firma und entschuldigt sich.
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5: Jetzt haben wir es kurz nach 7 auf unseren Straßen. Da geht's gut vorwärts. Ich habe keine Staumeldungen für euch, aber es wird noch geblitzt auf der B469 in Richtung Seligenstadt bei der Abfahrt Stockstadt in der 80er-Zone, Breuberg-Heinstadt in der 30er-Zone Richtung Mömmlingen beim Tierarzt und Michelbach Richtung Niedersteinbach an der Herrenmühle, da noch im 50er-Bereich in der Kurve. Ich wünsche euch eine gute Fahrt und einen schönen Abend.
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15: Ich bin Vivian Marx. Ein Griff ins Lenkrad bei Tempo 100. Am Landgericht in Hanau ist das Urteil gefallen. Der 41-Jährige wurde zu 1 Jahr und 6 Monaten Haft auf Bewährung verurteilt. Wolke Kilb berichtet.
16: Es war eine Fahrt, die beinahe in einer Katastrophe geendet hätte. Auf der A66 von Frankfurt Richtung Hanau soll der 41-Jährige plötzlich ins Lenkrad gegriffen haben. Laut Anklage sagte er dabei, dann sterben wir eben beide, und steuerte das Auto auf eine Abfahrtspitze zu. Die Fahrerin konnte den Wagen mit starkem Gegenlenken noch unter Kontrolle bringen. Nach dem Stopp soll der Mann außerdem versucht haben, die Frau daran zu hindern, den Notruf zu wählen. Er stand laut Staatsanwaltschaft unter Alkoholeinfluss. Jetzt muss er nicht nur seine Alkoholentzugstherapie fortsetzen, sondern wurde zu 1 Jahr und 6 Monaten Haft auf Bewährung verurteilt.
15: Dreiste Spritdiebe haben auf der A45 einen Lkw-Fahrer um rund 400 Liter Diesel gebracht. Auf der Rastanlage Pfingstweide in Richtung Aschaffenburg bat ein Mann den 55-Jährigen zunächst um etwas Kraftstoff für seinen angeblich liegen gebliebenen Wagen. Während er den Fahrer in ein längeres Gespräch verwickelte, zapfte ein Komplize unbemerkt den Außentank des Lastwagens leer. Die beiden Männer flüchteten anschließend mit einem roten Caddy. Die Kripo Hanau sucht jetzt Zeugen. Seit dem 1. August haben Erstklässler bundesweit ein Recht auf Ganztagsbetreuung. Heute hat der Landkreis Darmstadt-Dieburg über den Start und die Umsetzung des Angebots informiert. Nach Angaben des Kreises können alle Kinder der ersten Klassenstufe eine ganztägige Betreuung nutzen. Der Vize-Landrat und Schuldezernent Lutz Köhler erklärte uns im Primavera-Interview:
1: Der Rechtsanspruch bedeutet bundesweit, dass jedes Kind, was in die erste Klasse kommt, einen Anspruch auf Betreuung hat. Wir im Landkreis Darmstadt-Dieburg können das schon seit mehreren Jahren garantieren. Wir waren gut vorbereitet und können allen Kindern von der ersten bis zur vierten Klasse heute schon einen Rechtsanspruch für auf einen Betreuungsplatz garantieren.
15: Und alle Nachrichten aus der Welt gibt's jeder zur vollen Stunde.
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11: Ich bin Helen Martin. Nach dem Erfolg der AfD bei der Landtagswahl in Sachsen-Anhalt sind die Innenminister von Bund und Länder alarmiert. Sie wollen jetzt den Schutz von bestimmten geheimen Daten prüfen. Es gehe darum, gegebenenfalls Quellen und auch Informationen mit Bezügen zu Russland zu schützen, heißt es aus Sicherheitskreisen. Relevante Informationen, die zum Beispiel mögliche Terroranschläge betreffen, sollen aber in vollem Umfang zugänglich bleiben. Mehrere Versicherungen haben durch Fehlinvestitionen hunderte Millionen Euro Beitragsgeld verloren. Die Stiftung Patientenschutz will Konsequenzen. Gesundheitsminister Linnemann müsse einen ausführlichen Bericht über die Höhe der Verluste vorlegen, so die Forderung. Dass Krankenkassen Beitragsgeld in Immobilienfonds gesteckt haben, war schon bekannt. Es geht ums komplette Ausmaß. Medien berichten von über 1 Milliarde Euro. Tag 3 der Haushaltsdebatte im Bundestag. Heute ging es zum Beispiel um den Etat des Innenministeriums fürs nächste Jahr. Innenminister Dobrindt hat die geplanten fast 17 Milliarden Euro für sein Haus verteidigt. Es gäbe eine wachsende Gefahrenlage, zum Beispiel durch Cyberangriffe oder Spionage. Außerdem ging es um den Haushalt fürs Bildungsministerium, der soll nächstes Jahr sinken. Die Linke wirft Bildungsministerin Prien vor, bei Familien zu sparen und Eltern im Stich zu lassen. Die deutsche Frauen-Basketball-Nationalmannschaft steht im WM-Halbfinale. Gegen Belgien stand es am Ende 93-74. Und zum Fußball, da startet der FC Bayern in die neue Champions-League-Saison. Zum Auftakt empfangen die Münchner den FK Bodø Glimt aus Norwegen. Moritz Einzel berichtet.
12: In der vergangenen Saison entwickelte sich Bodø Glimt zum Sensationsteam in der Champions League. Die Norweger feierten Siege gegen Manchester City, Atletico Madrid und Inter Mailand und scheiterten dann im Achtelfinale knapp an Sporting Lissabon. Die Bayern sind also gewarnt, aber trotzdem der klare Favorit. Anstoß ist um 21 Uhr. Gleichzeitig hat auch RB Leipzig sein Auftaktspiel in Como in Italien.
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8: Ich bin Helen Martin. Bundesinnenminister Dobrindt warnt vor weiteren möglichen Anschlägen in Deutschland. Von Russland zum Beispiel gehe eine hybride Bedrohung aus, heißt es. Etwa durch Sabotage, Cyberangriffe und Einflussnahme. Dobrindt rechnet außerdem mit dem Einsatz sogenannter Wegwerfagenten. Babette Büchner mit den Einzelheiten.
9: Deutschland muss jeden Tag weiter mit Anschlagsszenarien rechnen, sagt Dobrindt. Als Beispiel nennt er einen versuchten Brandanschlag in München, bei dem zwei Tatverdächtige Brandsätze in Richtung von Gebäuden mit Rüstungsbezug geworfen haben sollen. Auch hinter dem versuchten Drohnenangriff am Flughafen Leipzig-Halle sollen solche angeworbenen Helfer stecken.
8: So eine Meldung gibt es aus Deutschland eher selten. Es hat ein Erdbeben gegeben, und zwar an der Grenze zwischen Baden-Württemberg und Rheinland-Pfalz. Das Beben hatte laut den Behörden eine Stärke von 3,3 bzw. 3,4. Die Mannheimer Polizei berichtet von mehreren Erschütterungen. In Worms zum Beispiel sind mehrere Notrufe eingegangen. Verletzte oder Schäden sind, Stand jetzt, nicht bekannt. Deutschland und die Vereinigten Arabischen Emirate sind seit langem enge Partner. Jetzt wollen sie ihre Beziehungen nochmal ausbauen. Das haben Bundeskanzler Merz und der Staatspräsident der Emirate in Berlin vereinbart. Eine engere Zusammenarbeit soll es zum Beispiel in den Bereichen Verteidigung, Handel, Energie und Bildung geben. Außerdem investieren die Vereinigten Arabischen Emirate weitere 40 Milliarden Euro in Deutschland. Und noch zum Fußball. Da starten in diesen Minuten auch die letzten beiden deutschen Mannschaften in den ersten Spieltag der Champions League. Der FC Bayern München hat Bodø Glimt zu Gast. Die Norweger haben in der letzten Saison Siege gegen Manchester City, Atletico Madrid und Inter Mailand gefeiert. Gute Nachrichten gibt's von Jamal Musiala. Der spielt zum ersten Mal seit seinen Zusammenbrüchen wieder von Anfang an. Außerdem muss Leipzig in Italien gegen Como ran.
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12: Ich bin Gregor Jussi Moser. Bei einem Unfall mit einem Reisebus sind in der Schweiz mehrere Menschen ums Leben gekommen. Weitere Personen wurden verletzt, wie die Polizei mitteilte. Das Unglück ereignete sich demnach im Kanton Graubünden. Wie die Schweizer Medienportale Blick und 20 Minuten berichten, handelt es sich um einen Bus aus den Niederlanden. Mehrere Sabotageangriffe hatte es ja auf das deutsche Stromnetz gegeben. Jetzt hat die Bundesanwaltschaft die Ermittlungen gegen den Verdächtigen übernommen. Hintergrund sei die besondere Bedeutung, heißt es dazu von der Karlsruher Behörde. Zuvor hatte NRW-Innenminister Reul mitgeteilt, dass man im Wohnmobil des Verdächtigen ein Notizbuch gefunden hat. Darin sollen über 160 mögliche Sabotageziele notiert gewesen sein. Per Gesetz sind Krankenkassen dazu verpflichtet, bei Finanzanlagen Verluste möglichst auszuschließen. Zuletzt hatten sich aber etliche Kassen erheblich verzockt. Neue Zahlen der Bundesregierung zeigen, dass das Ausmaß der Verluste noch viel größer ist als bisher bekannt. Mehr dazu von Tanja Wagner.
13: Schon bis Ende letzten Jahres mussten Wertberichtigungen von rund 400 Millionen Euro vorgenommen werden, heißt es von der Bundesregierung. Das Geld von versicherten und einzahlenden Medizinern durch unsichere Investments, vor allem in Immobilienfonds, futsch. Und auch für dieses Jahr haben einige Kassen weitere Verluste angekündigt. In Medienberichten war von über 1,1 Milliarde Euro die Rede.
12: Die deutschen Basketballerinnen haben erstmals in ihrer Geschichte das WM-Halbfinale erreicht und sind nur noch einen Sieg von einer Medaille entfernt. Das Team besiegte Europameister Belgien in Berlin am Abend überraschend mit 93-74 und gewann damit das vierte WM-Spiel in Serie. Im Halbfinale am Samstag wartet mit Frankreich der nächste Mitfavorit.
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15: Ich bin Gregor Jussé Moser. In der Schweiz hat es einen tödlichen Unfall mit einem Reisebus gegeben. Mehrere Menschen kamen nach Angaben der Polizei ums Leben. Wie viele genau, ist aktuell noch nicht bekannt. Weitere Personen wurden bei dem Unglück im Kanton Graubünden verletzt. Schweizer Medienberichten nach handelt es sich um einen niederländischen Bus. Dieser war am Montag Richtung Österreich aufgebrochen. Heute habe ein Tagesausflug in die Schweiz auf dem Programm gestanden. Bundesinnenminister Dobrindt warnt vor weiteren möglichen Anschlägen in Deutschland. Von Russland zum Beispiel gehe eine hybride Bedrohung aus, heißt es, etwa durch Sabotage, Cyberangriffe und Einflussnahme. Dobrindt rechnet außerdem mit dem Einsatz sogenannter Wegwerfagenten. Babette Büchner mit den Einzelheiten.
16: Deutschland muss jeden Tag weiter mit Anschlagsszenarien rechnen, sagt Dobrindt. Als Beispiel nennt er einen versuchten Brandanschlag in München, bei dem zwei Tatverdächtige Brandsätze in Richtung von Gebäuden mit Rüstungsbezug geworfen haben sollen. Auch hinter dem versuchten Drohnenangriff am Flughafen Leipzig-Halle sollen solche angeworbenen Helfer stecken.
15: So eine Meldung gibt's aus Deutschland selten. Es hat ein Erdbeben gegeben, und zwar an der Grenze zwischen Baden-Württemberg und Rheinland-Pfalz. Das Beben hatte laut den Behörden eine Stärke von 3,3 bzw. 3,4. Die Mannheimer Polizei berichtet von mehreren Erschütterungen. In Worms zum Beispiel sind mehrere Notrufe eingegangen. Verletzte oder Schäden sind Stand jetzt nicht bekannt. Die deutschen Basketballerinnen haben erstmals in ihrer Geschichte das WM-Halbfinale erreicht und sind nur noch einen Sieg von einer Medaille entfernt. Das Team besiegte Europameister Belgien in Berlin am Abend überraschend mit 93-74 und gewann damit das vierte WM-Spiel in Serie. Im Halbfinale am Samstag wartet mit Frankreich der nächste Mitfavorit.
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1: Ich bin Gregor Jussi Moser. Bei einem Unfall mit einem Reisebus sind in der Schweiz mehrere Menschen ums Leben gekommen. Weitere Personen wurden verletzt, wie die Polizei mitteilte. Das Unglück ereignete sich demnach im Kanton Graubünden. Wie die Schweizer Medienportale Blick und 20 Minuten berichten, handelt es sich um einen Bus aus den Niederlanden. Per Gesetz sind Krankenkassen dazu verpflichtet, bei Finanzanlagen Verluste möglichst auszuschließen. Zuletzt hatten sich aber etliche Kassen erheblich verzockt. Neue Zahlen der Bundesregierung zeigen, dass das Ausmaß der Verluste noch viel größer ist als bisher bekannt. Mehr dazu von Tanja Wagner.
2: Schon bis Ende letzten Jahres mussten Wertberichtigungen von rund 400 Millionen Euro vorgenommen werden, heißt es von der Bundesregierung. Das Geld von versicherten und einzahlenden Medizinern durch unsichere Investments, vor allem in Immobilienfonds, futsch. Und auch für dieses Jahr haben einige Kassen weitere Verluste angekündigt. In Medienberichten war von über 1,1 Milliarde Euro die Rede.
1: Mehrere Sabotageangriffe hatte es ja auf das deutsche Stromnetz gegeben. Jetzt hat die Bundesanwaltschaft die Ermittlungen gegen den Verdächtigen übernommen. Hintergrund sei die besondere Bedeutung, heißt es dazu von der Karlsruher Behörde. Zuvor hatte NRW-Innenminister Reul mitgeteilt, dass man im Wohnmobil des Verdächtigen ein Notizbuch gefunden hat. Darin sollen über 160 mögliche Sabotageziele notiert gewesen sein. In der Fußball-Champions League ist der FC Bayern erfolgreich in die Ligaphase gestartet. Gegen den norwegischen Verein Bodø/Glimt gewannen die Münchner in der heimischen Allianz Arena mit 5:0. RB Leipzig dagegen hat sein Auswärtsspiel gegen Como 1907 mit 1:4 verloren.
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2: Ich bin Gregor Jose Moser. Nach einer ganzen Serie von Sabotageangriffen auf das deutsche Stromnetz hat die Bundesanwaltschaft die Ermittlungen übernommen. Der Fall habe besondere Bedeutung, so eine Sprecherin der Behörde. Es gehe um den Verdacht verfassungsfeindlicher Sabotage. Ein 48-jähriger Tatverdächtiger sitzt bereits in Untersuchungshaft. Er soll in mehreren Bundesländern versucht haben, einen Kurzschluss an Hochspannungsleitungen auszulösen, aus Protest gegen die Kohleverstromung. Ex-Unionsfraktionschef Spahn hat sich bei den CDU-Mitgliedern seines Wahlkreises für seinen Umgang mit der Leihmutterschaft seines Sohnes entschuldigt. Ende Juli war Spahn deshalb als Fraktionsvorsitzender zurückgetreten. Mehr von Thomas Bleskin.
3: Spahn schreibt, er sei zu feige gewesen, bei dem sensiblen Thema offen Farbe zu bekennen. Mit seinem Mann habe er über Jahre verschiedene Wege zur Familiengründung abgewogen, dabei habe sich seine Haltung zur Leihmutterschaft verändert. Diesen Prozess habe er aber nicht erklärt. Er habe eine schwierige Debatte vermeiden wollen und dadurch am Ende eine noch schwierigere ausgelöst. Das bedauere er zutiefst.
2: In der Schweiz hat es einen tödlichen Unfall mit einem Reisebus gegeben. Mehrere Menschen kamen nach Angaben der Polizei ums Leben. Wie viele genau, ist aktuell noch nicht bekannt. Weitere Personen wurden bei dem Unglück im Kanton Graubünden verletzt. Schweizer Medienberichten nach handelt es sich um einen niederländischen Bus. Dieser war am Montag Richtung Österreich aufgebrochen. Heute habe ein Tagesausflug in die Schweiz auf dem Programm gestanden. In der Fußball-Champions League ist der FC Bayern erfolgreich in die Ligaphase gestartet. Gegen den norwegischen Verein Bodø/Glimt gewannen die Münchner in der heimischen Allianz Arena mit 5:0. RB Leipzig dagegen hat sein Auswärtsspiel gegen Como 1907 mit 1:4 verloren.
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1: Ich bin Gregor Jose Moser. Weltweit und besonders in den USA wird heute an die Terroranschläge vom 11. September 2001 erinnert. Vor genau 25 Jahren hatten Islamisten des Terrornetzwerks Al-Qaida Passagierflugzeuge gekapert und sie in das World Trade Center und das Pentagon gesteuert. Die zentrale Gedenkfeier findet am New Yorker Mahnmal statt, wo früher die Zwillingstürme des World Trade Centers standen. Am 20. September wird in Berlin und in Mecklenburg-Vorpommern gewählt. Wenn in Mecklenburg-Vorpommern schon diesen Sonntag gewählt würde, käme die AfD auf 38% der Stimmen. Die SPD liegt in der Umfrage von Infratest DIMAP bei 33%, die Linke bei 9, die CDU bei 7, die Grünen bei 5 und das BSW bei 4%. Es gibt neue Details zum mutmaßlichen Stromsaboteur. Ermittler haben laut NRW-Innenminister Reul im Wohnwagen des 48-Jährigen ein Notizbuch gefunden. Darin hatte der Mann handschriftlich mehr als 160 weitere Anschlagsziele vermerkt. Mehr dazu von Tanja Wagner.
2: Es seien durch die Festnahme des Verdächtigen womöglich immer weitere Anschläge auf die Stromnetze verhindert worden, gibt sich der NRW-Innenminister überzeugt. Inzwischen wissen die Fahnder auch von 7 Lagern des Mannes. Über 40 Abschussvorrichtungen für Raketen wurden in NRW, Brandenburg und Sachsen sichergestellt. In einem seiner Bekennerschreiben gibt der Mann den Kampf gegen die Stromerzeugung aus fossilen Brennstoffen als Motiv an.
1: Fehlt noch der Blick zum Fußball. In der Champions League hat der FC Bayern sein Auftaktspiel der Ligaphase gewonnen. Der Rekordmeister besiegte den norwegischen Club Bodø Glimt zu Hause mit 5:0. Leipzig hat dagegen eine Niederlage einstecken müssen. Die Sachsen verloren in Italien beim AC Como mit 1:4.
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